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0: Wir starten zusammen den Tag mit Schweizer Sound von Nomuel. Home heisst der Song. Und ich kann euch sagen, es bleibt heute alles nochmal genau gleich. Wir müssen gar nichts Neues anfangen. Der Freitag ist sonnig durchgehend und heiss. Es wird später bis zu 30 Grad. Das heisst, denen, wo das fast zu viel ist, geniessen sie jetzt noch in der Morgenstunde angenehme 18 Grad.
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0: Wie schaut ihr, dass ihr genug trinkt? Das ist wichtig, wirklich. Also auch heute wieder, eben gerade wenn es 30 Grad ist, dann umso mehr. Stay hydrated, Kids. Ein kleiner Lebenstipp, einer ist mehr von meiner Wenigkeit, die immer zu wenig trinkt. Man muss es wie ein Spiel gestalten. Also zum Beispiel habe ich mir so eine Flasche gekauft, wo bei jedem Deziliter eine motivierende Botschaft drauf steht. Also wirklich kein Witz. Da steht dort wie so «Keep going», «Almost done» oder irgend so etwas. Das heisst, es löst bei mir immer so ein bisschen stolz aus, wenn ich es zu der nächsten Botschaft geschafft habe. Das ist eine Option. Oder was ich auch gut finde, ist einfach so, sich Ziel zu setzen, zum Beispiel in der nächsten 1,5 Stunden trinke ich das Glas leer. Und dann füllt man es wieder auf. Und dann sagt man, okay, bis am Mittag trinke ich das Glas leer. Ich glaube, man muss es wirklich aufbauen wie ein Game. Und dann irgendwann haben es gar nicht gemerkt und haben die 2 Liter runtergesoffen. So funktioniert es. Mira Weingart, mein Name. Habt einen guten Start in Freitag.

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0: 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Vom 3. bis zum 5. Juli, das Caliente.
4: 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All das ist den Sommer möglich am Echoes Festival in Gerlafingen. 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

0: Einen schönen guten Morgen allerseits für die frühen Vögel. 6:30 ist es. Wir gehen zusammen in den Freitag rein. Die Olivia Limacher hat ein Update direkt aus dem SRF Newsroom. 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
1: 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Das Schweizer Eishockey-Nationalteam steht an der Heimweltmeisterschaft im Halbfinal. Die Schweizer gewannen den Viertelfinal gegen Schweden mit 3:1. Die Zürcher SP nominiert Daniel Josic nicht für die Wahlen im nächsten Jahr. Die Mehrheit der Delegierten fand, dass Josic zu oft von der SP-Parteilinie abgewichen sei. Ob er nun ohne Parteiunterstützung antreten wird, ließ Josic offen. In Genf sollen Demonstrationen gegen den G7-Gipfel von Mitte Juni in Frankreich nicht per Gesetz verboten werden. Das hat das Genfer Kantonsparlament entschieden. Die FDP wollte sämtliche Anti-G7-Demonstrationen untersagen, aus Sorge vor Ausschreitungen. Eine Drohne ist in Rumänien unweit der Grenze zur Ukraine in das Dach eines Wohnhauses eingeschlagen. Zwei Personen wurden dabei verletzt. Das rumänische Verteidigungsministerium sagt, es habe sich um eine russische Drohne gehandelt. Eine Stellungnahme Russlands gibt es bisher nicht.
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0: Das Wochenende kommt näher, das Wetter grossartig für alle Sommerfreunde. Einmal, es ist 30 Grad später und die Sonne scheint eigentlich durchgehend durch. Im Moment noch ein bisschen frischer, aber das ist eigentlich fast noch angenehm. Nehmen wir es so. Nina Chuba, Mangos mit Chili zum Morgen für euch. Ich bin Mira Weingart.

0: Das ist Virus, eine Viertelstunde vor der 7 am Freitag. Wenn einem alles genommen wird und man nochmal bei Null muss anfangen, dann zeigt sich erst, welches die wirklich wichtigen Sachen im Leben sind, oder? Das wird einmal so dahin gesagt, aber es ist wirklich so Realität geworden für 302 Menschen, die letztes Jahr haben müssen zuschauen, wie ihr Zuhause, ihr Dorf einfach verschüttet wird von einem Gletscherteil. Ein Mensch ist gestorben in Blatte im Wallis, alle anderen sind evakuiert worden und das ist seit gestern genau ein Jahr her. Nicole Kalbermatte aus Blatte, die sagt, es ist also bis heute nicht immer einfach.
1: Ich habe Tag an, da funktioniert es gut, da bist du voller Elan, da bist du wieder fast wie vorher und dann bist du einfach Tag an, da bist du eher wieder traurig.
0: Und klar, bei so einer Katastrophe ist man einfach happy um die absolut einfachsten Sachen und trotzdem, man kommt halt nicht darum herum, dass einem es daheim fällt.
1: Also ich schätze sicher seither mehr, einfach, dass die Leute noch da sind, vor allem die Familie. Wir fühlen uns ja wohl, wir dürfen helfen bleiben, aber du bist einfach gleich, es ist nicht deins, es sind nicht deine Sachen, wenn die Kinder etwas kaputt machen und reagierst vielleicht gerade ein bisschen über, weil es halt einfach nicht dein ist. Mit meiner eigenen Sache sagst du, ja, ist jetzt gleich. Mein Kind hat da so Spuren haben, aber es ist einfach nicht dein.
0: Darum ist es umso wichtiger geworden für Sie und Ihre Familie, dass man sich wieder so ein bisschen einrichtet, dass es sich dann vielleicht auch mindestens so ein bisschen wie ein Zuhause anfühlt.
1: Ich habe wieder so Sachen gekauft, einen Tiefkühler, dass du wieder so ein bisschen zurück in deine normale Routine. Das sind Kleinigkeiten, ein Tiefkühler oder eine Matratze oder ein Wasserkocher, den du hast, oder die Kaffeemaschine, die du hast, oder so ein Küchengerät und so, das ist einfach vorzunehmen und wieder kaufen. Es kommt einfach alles wieder langsam in eine Routine wie vorher.
0: News Plus Hintergrund heisst der SRF-Podcast, der sich mit Menschen getroffen hat aus Platten und nicht nur zurückgeschaut hat auf die Katastrophe, sondern eben auch führen. Wie geht es für sie weiter? Es lohnt sich wirklich sehr, dort reinzuhören. Es ist ein sehr emotionales Stück geworden. Findet ihr überall dort, wo ihr eure Podcasts am Streamen.

0: Da redet man ja gerade ein bisschen mit, auch in diesem Song da Willow Tree gerade gehört. Sind ja wahrscheinlich auch einige von euch sehr gut getroffen. Unsere Hockey-Nazi hat eine Runde weitergeschafft gestern Abend. Das Viertelfinal gewonnen gegen Schweden und es geht jetzt weiter in Halbfinal. So haben wir es gern. 7 Uhr am Morgen.
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0: Schön, dass ihr da seid für den letzten Tag der Woche und den letzten Freitag im Mai. Der ist wunderbar sonnig, den ganzen Tag durch eigentlich, hat es fast keine Wolken und die Temperaturen die klettern jetzt so langsam darauf bis etwa 30 Grad.
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0: Was ist das Blödste, was einem als Radiomoderatorin passieren kann? Mega dringend aufs WC müssen, aber das Lied ist gerade fertig und man muss moderieren. Sehr nervig. Einen falschen Knopf drücken und ihr hört das Durcheinander daheim, anstatt einfach den nächsten Song. Oder zwar richtig coole neue Artists kennenzulernen, aber keine Ahnung haben, wie man sie ausspricht und dann einfach irgendetwas sagen und Angst haben, dass es falsch ist. Boah, das ist wirklich so peinlich, weil es gibt so einen potenziellen Schämer halt. Ja, da muss ich jetzt, glaube ich, schnell durch. Richtig geile elektronische Sound haben wir nämlich heute Morgen für euch. Ja, und bei diesem Namen, da bin ich wirklich drüber gestolpert. Heute Morgen. Also, irgendwie Bienda Pete oder so. Und da habe ich mich jetzt schon den ganzen Morgen gefragt, scheiße, wie soll ich das aussprechen? Und jetzt bin ich so erleichtert, weil zum Glück haben sie es in einem Interview eigentlich selber gesagt, dass wir doppelte Radiomodis einfach nur noch nachplappern können.
3: Unser Name, Bienda Pete, ist noch aus der Zeit, wo der Febo und ich im Duo unterwegs waren. Wir haben 2017 haben wir noch einen anderen Namen gehabt. Über den reden wir nicht, weil zu cringe. Und dann sind wir über so einen random Wortgenerator gestogelt. Das war noch weit vor ChatGPT und Co. Genau. Und dann ist irgendwie, hat das Ding dann irgendwie Bienda Pete ausgespäht. Und das hat uns gefallen.
0: Okay, gut, der Namensgenerator ist auch eine gute Erklärung dafür, wieso das so ein spezieller Bandname ist. Aber er bleibt einem, Bienda Pete. Wobei, man muss auch sagen, die drei Jungs, die sind sowieso sehr sympathisch, die bleiben einem eh hängen irgendwie.
3: Das eine ist, der Febo und ich vergessen immer, also wir alle vergessen immer, dass wir ja mal Content machen und Insta-Stories posten, wenn wir etwas machen sind. Und darum ist eigentlich das einzige Mal, wenn ich sie singen kann, ist, wenn wir am Essen sind. Und darum haben alle von uns das Gefühl, dass wir eigentlich nichts anderes machen, außer essen. Aber die ganze Zeit, das ist, was wir posten. Genau. Und der zweite Fun-Fact ist, glaube ich, ja, wir haben 1500 Follower auf Insta, wir sind jetzt noch nicht mega gross, aber wir sind 3 Leute auf der Bühne, aber unsere Live-Crew umfasst ja nicht 12 Leute. Ja. Genau, grösser Wahnsinn und so.
0: Sampa, finde ich. Bienda Pete, finden wir vor allem, muss man kennenlernen. Sie sind sehr talentiert unterwegs, eben auf der Bühne mit ganz vielen Menschen. Da kann man gut Party machen dazu, ist meine Vermutung. Sind bei uns Schweizer Artists von der Woche. Der Song da ist ganz frisch draus, der heisst «Name».

0: Der Teddy Swims. Mr. Know-it-all. Hoffentlich ist er das nicht. Es nervt so. Leute, wie man meinen, sie wissen alles. Viertel ab 7 auf SR4. Darum sage ich euch, ich weiss alles. Also zumindest etwas weiss ich. Schweizer Musik ist einfach grossartig. Man kann es nicht genug sagen, der Usually Modest zum Beispiel ist so ein Künstler, der das immer wieder beweist. Jetzt hat er gerade ein neues Lied rausgegeben. Insecure heisst der Song. Ja, er ist für mich so einmal mehr der Beweis, dass Schweizer Musik auch ein bisschen unterschätzt wird. Das findet er selber übrigens auch.
1: Ja, ich würde schon meinen, es gibt wirklich ganz, ganz viele talentierte Menschen in diesem Land. Ob sie jetzt Musik auf Schweizerdeutsch machen, Hochdeutsch oder auch, wie in meinem Fall, in Englisch. Es ist so facettenreich, wie auch das Land selber. Von dem her würde ich schon meinen, dass wir doch einiges mehr können, als vielleicht andere Leute denken würden.
0: Das ist eben auch schön, darum feiern wir es hier auf SRF-Virus. Heute am Freitag kommt ganz viel neuer Sound raus. Wir hören schon mal in so eine neue Single rein von heute. Das ist der Usually Modest. Insecure heisst das Lied.

0: Likili, happy now, schönen guten Morgen an dieser Stelle. Es ist Freitag, es ist 7:30 und wir bekommen ein Update von der Olivia Limacher.
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2: Das Schweizer Eishockey-Nationalteam steht an der Heimweltmeisterschaft im Halbfinal. Die Schweizer gewannen den Viertelfinal gegen Schweden mit 3:1. Die Zürcher SP nominiert Daniel Josic nicht für die Wahlen im nächsten Jahr. Die Mehrheit der Delegierten fand, dass Josic zu oft von der SP-Parteilinie abgewichen sei. Ob er nun ohne Parteiunterstützung antreten wird, ließ Josic offen. In Genf sollen Demonstrationen gegen den G7-Gipfel von Mitte Juni in Frankreich nicht per Gesetz verboten werden. Das hat das Genfer Kantonsparlament entschieden. Die FDP wollte sämtliche Anti-G7-Demonstrationen untersagen, aus Sorge vor Ausschreitungen. Eine Drohne ist in Rumänien unweit der Grenze zur Ukraine in das Dach eines Wohnhauses eingeschlagen. Zwei Personen wurden dabei verletzt. Das rumänische Verteidigungsministerium sagt, es habe sich um eine russische Drohne gehandelt. Eine Stellungnahme Russlands gibt es bisher nicht.
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0: Ich bin da im kurzen Shirt und einer kurzen Hose und es hat mich gerade so ein bisschen gefroren. Bei uns im Studio ist es mega kalt am Morgen. Und ich glaube, ich werde heute später am Tag an diesen Moment zurückdenken und es so ein bisschen vermissen. Weil es wird richtig heiss. Jetzt halt noch nicht ganz so. Erst so um die 20 Grad, aber später um die 30 Grad und dementsprechend auch den ganzen Tag sehr sonnig. Mira Weingart ist mein Name. Ein gutes Morgen.

0: weiss, da, der Jake, der ist ganz angenehm mit Clouds, aber jetzt müsst ihr schnell aufwachen. Jetzt müsst ihr einfach schnell ready sein. 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
0: In unserem Musikquiz 50 Stutz Gucci, nämlich zum etwas zu posten. 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

0: Viertel vor acht, einen guten Freitag allerseits.
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0: Bei uns gibt es etwas zu gewinnen, jeden Morgen um die Zeit für schnelle Ohren. Da hören wir amix einen Song ein bisschen verändert. Im Original gesucht haben wir Drosé zusammen mit dem Bruno Mars. Und am schnellsten Stella von Sursee gewusst. Einen schönen guten Morgen, Stella.
2: Guten Morgen.
0: Bist denn du so ein bisschen K-Pop-Fan?
2: Ja, also ich lasse gerne so Drosé und den Bruno Mars.
0: Es ist auch wirklich ein cooles Lied, oder?
2: Ja.
0: Und nachher läuft ja dann das Lied, dann kannst du dann im Radio laut machen. Was machst du gerade im Moment? Was bist du gerade los? Was hast du los heute?
2: Ich mache mich einfach ready für die Schule und am Morgen lasse ich einfach immer SFUs und mache auch immer mit.
0: Hey, grossartig hat es dann geklappt. Gratuliere.
2: Ja.
0: Und was hast du heute in der Schule so für Fächer?
2: Französisch und Musik. Und am Nachmittag Sport.
0: Findest du die alle gut oder nervt eins ein bisschen von denen?
2: Französisch,
0: nein. Schau, Stella, das hat sich nicht verändert. Das hat mich schon genervt früher. Es ist einfach ein bisschen schwierig, nicht?
2: Ja.
0: Das ist gemein. Aber hast du nicht eine Prüfung oder so?
2: Doch, Ich glaub's, aber ich bin mir nicht sicher.
0: Warte, das musst du wissen, Stella. Ja, also gut, dann hoffe ich jetzt, falls es eine gibt, dass du dann trotzdem gut vorbereitet bist.
2: Ja.
0: Ich wünsche dir einen ganz guten Tag und drücke dir Daumen. Ciao, Stella.
2: Ja, tschüss.

0: Davichi zusammen mit dem Low Black SOS gehört bei uns kurz nach 8.
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0: Guten Morgen, alle, die sich aufs Wochenende freuen. Guten Morgen, alle Hockey-Fans, die sich so oder so freuen, weil die Schweizer Nazi hat eine Runde weiter geschafft und steht jetzt im Halbfinale. Und guten Morgen einfach den ganzen Rest. Schön, dass ihr da seid. Es ist sonnig den ganzen Tag durch und es gibt später bis zu 30 Grad.
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0: Fühlt ihr euch auch fast so ein bisschen wie nach einer krassen Party? Wenn es noch ein bisschen wehtut im Kopf, aber gut tut im Herz. Irgendwie schon ein bisschen, oder? Berauschend war es fast gewesen, gestern den ganzen Tag auf Virus Musik aus den 90er und den 0er Jahren.
2: Das geht ab!
0: Das hat schon sehr Spass gemacht. Und es war eben auch spannend gewesen, über die Musik zu schwätzen mit euch da aussen, welche Songs das euch berühren. Und wir haben auch herausgefunden, wieso uns die Musik vielleicht so viel bedeutet, wieso die Musik schon so lange überlebt, zusammen mit dem Robin Rehmann. Er hat früher auf Viva moderiert, dem Sender, wo Musikvideos in Durchschlaufen gelaufen sind. Und der war eben richtig big in den 2000er.
3: Du hast nur immer etwa 1-2 Bands pro Genre gekannt. Und heute ist ja das viel vielfältiger durch Spotify. Jeder, der seinen Musikstil gefunden hat, der kennt irgendwie 100 Bands und dann ist ein Monat lang lässt er die und dann lässt er sie wieder los. Aber so das Fan und völlige Identifikation über Jahre oder Jahrzehnte, das gibt es ja gar nicht mehr. Und darum spielen wahrscheinlich immer noch die Rolling Stones oder wer auch immer noch irgendwelche, oder Metallica jetzt noch immer in ausverkauften Stadien, wo du ja wahrscheinlich nicht so viel Zugang hast, oder? Weil du denkst, wie kann das sein, dass die Stadien verkaufen? Weil das früher noch anders war, weil es für ein Genre einfach eine Band oder ein Artist gab.
0: Und darum eigentlich kein Wunder, dass wir heute immer noch gewisse Artists nachfähnen. Schön war mit euch. Wirklich schön war. Der Hits When We Were Kids Tag, vielleicht müssen wir das wiederholen. Ganz ehrlich, vielleicht müssen wir das einfach wieder machen. Gleich schon. Ich hoffe es. Vielleicht könnt ihr ja schnell schreiben auf 079 909 1333. Wenn ihr findet, auf Virus gibt es gleich wieder einen Hits When We Were Kids Tag, dann schreibt, weil ich habe nicht so viel Stimme da, oder? Ich bin nur ein armer Bauer in diesem Schachgame. Wenn ihr da aussen etwas verlangt, dann hat es richtig viel Wert. Also helft mit! Christina Aguilera mit Candyman gibt es, um noch einmal ein bisschen Erinnerungen

Christina Aguilera mit einer kleinen Erinnerung an gestern, wo wir die 90er und 0er Jahre gefeiert haben auf Virus, den ganzen Tag nur Sound aus dieser Zeit gelaufen. Ich würde ja vorschlagen, wir machen das öfters, aber wer bin ich schon? Aber ihr habt ja die Macht, die SRF Virus Community, ihr seid uns wichtig, was ihr wollt. Und jetzt haben da schon mehrere Leute geschrieben, ja, wir wollen gerne wieder so einen Tag. Jemand hat geschrieben, bitte einmal im Monat. Boah, das fände ich auch richtig geil. Könnt bitte noch ein paar Leute schreiben? Weil dann hätte ich so Druckmaterial nachher. Vor meinem Chef kann ich nachher sagen, du lass, die Leute haben es wollen, wir müssen es einfach machen. Darum, denen, was gefallen hat, meldet euch bitte auf 079 909 1333.

0: Weg.
1: Bitte keine Sorgen. Bitte nicht, das ist das Motto. Einfach eine gute Zeit haben. Don't worry, be happy, Fester Virus ist sowieso unser Motto. Aber mit dem Song halt einfach noch ein bisschen mehr. Weil der läuft einmal in der Woche. Und wenn ihr ihn hört, müsst ihr uns sofort eine Nachricht schreiben auf 079 909 1333. Die erste Person, die das macht, bekommt nämlich irgendein geiles Haushaltsgerät geschenkt. Und das ist heute der Remo von Eschenbach. Schönen guten Morgen, Remo.
2: Morgen, Miro.
1: Gratuliere vorweg.
2: Danke vielmals.
1: Ist jetzt auch nichts Neues, dass so Seetaler und Seetalerinnen, die haben einfach etwas auf dem Kasten?
2: Das ist ja so, ja.
1: Das könnte man da sagen. Du hast, ich habe dich gefragt kurz vorher, was du gerade am Machen sagst. Du bist am Arbeiten als Greenkeeper auf dem Golfplatz. Und ich habe jetzt ganz viele Fragezeichen, Remo.
2: Ja.
1: Was ist das für ein Job?
2: Eigentlich die ganze Umgebung pflegen auf dem Golfplatz.
1: Das heisst, was gehört dort alles dazu?
2: Rasenmähen.
1: Also ich habe keine Ahnung von Golf, aber der Rasen, der muss perfekt sein, oder? Wie muss denn der Rasen aussehen?
2: Ja, wir haben hier verschiedene Schnittbilder und verschiedene Höhen, dass hier Golfer super spielen
1: können. Und also was hast du gelernt, um das zu machen, diesen Job?
2: Ich habe Landschaftsgärtner gelernt.
1: Okay, das habe ich jetzt vermutet. Das passt irgendwie ins Bild. Und was gefällt dir besonders daran? Ist es ein cooler Job?
2: Es gefällt mir mega, weil man ist immer draußen. Man kann das Wetter geniessen, jetzt vor allem, wenn es schön ist. Ja. Manchmal wird es halt verregnet. Ja.
1: Gut, das heisst, du bist einer mit den guten Kleidern.
2: Genau, ja.
1: Ja, grossartig. Remo, dann werde ich dich nicht aufhalten, weil ich denke, heute gibt es ganz viele Leute, die wollen golfen wollen. Das heisst, du musst jetzt den Platz parat machen.
2: Das ist ja so, ja.
1: Hey, ganz eine gute Zeit.
2: Danke, gleichfalls.
1: Ciao, ciao.
2: Tschüss. Don't worry, be happy mit SRF Virus. Jede Woche Prisen aber.

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0: länger dauern, bis 2047, das teilt der Bund mit. Der Grund ist, dass die Baubewilligungen für sogenannte Schutzbauten gestaffelt werden sollen. Eine Drohne ist in Rumänien unweit der Grenze zur Ukraine in das Dach eines Wohnhauses eingeschlagen. Zwei Personen wurden dabei verletzt. Das rumänische Verteidigungsministerium sagt, es habe sich um eine russische Drohne gehandelt. Eine Stellungnahme Russlands gibt es bisher nicht.
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2: Jetzt so bitte etwas über 20 Grad, später dann aber doch darauf. Bis auf 30 Grad können Temperaturen. Der Freitag ist dementsprechend vor allem sonnig. Mira Weingart bin ich. Hallo zusammen. Suave.

0: ist eh schon ein schöner Song. Aber jetzt habe ich es gerade irgendwie nochmal, also hat es mich nochmal ein bisschen mehr getoucht, Stay von der Rihanna, einfach wegen dem nächsten Thema hier auf Virus. Stellt euch vor, in 21 Minuten müsst ihr draussen sein, aus eurem Zuhause. Und wahrscheinlich könnt ihr so schnell nicht mehr zurück. Das löst doch gerade so ein bisschen Angstschweiß aus, wenn ihr das hört. Genau das ist die Realität von den Leuten, die in Platten gelebt haben. Ein kleines Dorf im Wallis, wo es genau gestern vor einem Jahr komplett verschüttet hat. Ein Teil vom Gletscher ist abgebrochen. Man hat das schon gesehen und darum hat man auch die Leute evakuiert. Der Gemeindepräsident vom Dorf, der Matthias Bellwald, der erinnert sich zurück an den Moment.
1: Die Stimmung in der Mehrzweckhalle ist natürlich eine gedrückte Stimmung gewesen. Die älteren Leute sind halt ein bisschen weiter vorne gesessen, damit sie besser hören können, was ich jetzt sage. Die Jüngeren sind eher hinterher gewesen. Die schon mit der Tasche gepackt sind, da gestanden, die sind schon beim Ausgang gewesen, dass sie rasch die Turnhalle können verlassen. Ich sehe heute noch die Leute vor mir. Grosse Augen, gespannt. Vielleicht ist sogar bei dem einen oder anderen eine gewisse Angst dabei gewesen und Ungewissheit. Und dann vor den Leuten stand, sagen wir müssen zum Dorf raus. Das ist sehr, sehr schwierig gewesen für die Leute. Aber aus meiner Sicht absolut notwendig, klar, unmissverständlich. Die Faktenlage ist so klar gewesen, dass wir müssen gehen.
0: Das ist das eine. Das andere ist aber, dass man zu dem Zeitpunkt nicht gewusst hat, was und ob es genau passiert. Ob man je wieder zurück kann in sein Haus oder ob das ein Abschied für immer ist. Und das eben alles in so kurzer Zeit.
1: Es ist schon ein... Ja, es ist ich bin schon der Überzeugung, dass es ein Abschied ist. Zumindest schon Teil vom Dorf bin ich mir sehr sicher gewesen. Ja, wir haben vermutlich alle noch einmal über einen Schattenhalb geschaut. Wir haben alle noch einmal die Kirche angeschaut. Wir haben vermutlich, wenn wir sie ab zu dem Auto gegangen waren, vor der Gemeindekanzlei sind, noch einmal einen Blick zurück. Ja, das macht.
0: Das ist schon krass. Also, es macht etwas, wenn man die Leute hört schwätzen, die einfach so in kurzer Zeit ihr komplettes Zuhause verloren haben. Jetzt ist natürlich auch die grosse Frage, wie geht man mit dem um? Und wie geht es weiter? Kann man die Platte echt wieder aufbauen? All diese Fragen geht ein aktueller Podcast nachher von SRF News Plus Hintergrund. Es lohnt sich sehr, dort reinzuhören und so ein Verständnis für die Situation zu bekommen. Kann man überall dort streamen, wo ihr eure Podcasts hört.

0: Shameless.
1: Schönen guten Morgen allerseits. 9 Uhr ist es. Gute Laune ist angesagt.
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1: Ist auch nicht schwierig. Es ist ja Freitag, das Wochenende kommt näher. Plus haben wir noch einen wahnsinnigen Sommertag, 30 Grad Sonne. Und für die, die jetzt so denken, aber es haben im Fall nicht alle gern so warm, dann ist auch okay, weil am Sonntag kommt schon wieder die erste Abkühlung. Also es hat wirklich für alle etwas dabei, was gute Laune macht.
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1: 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Wenn das noch nicht gelangt hat, dann hat Lea Haas jetzt auch noch 2 geile Bangers mitgenommen.
3: Ja, einfach weil es Freitag ist, weil es schön Wetter ist und weil es einfach, was auch nicht toll ist. Die gefällt die Ocean ist das erste. Von Dance. Manchmal muss man nicht mehr sagen als da. Das ist ein 1 auf 079 909 13 33. Das 2 wäre der. Kesha immer dabei mit Timber. Ihr könnt ein 2 einschicken auf unsere Nummer.
1: 079 909 13 33. 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Und weil beide so geil sind, kann es eigentlich auch gar keine schlechte Wahl geben.

0: alle haben sich verliebt in sie. Kein Wunder. Die Olivia Dean erst gerade auf der Bühne gestanden im Hallenstadion in Zürich. So easy to fall in love. Habt ihr jetzt gerade gehört. 5 ab 9.
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0: Schönes Wetter, das Wochenende kommt. Es braucht manchmal nicht mehr, hat Lea vorher gesagt. Darum einfach noch 2 geile Songs oben drauf. Ihr könnt jetzt auswählen, welchen das ihr lieber hören wollt. Dance mit Cake by the Ocean, dann schickt ihr ein Eis. Oder Kesha mit Timber, dann schickt ihr das Nummer 2. Und zwar direkt auf unser Studio-Handy 079 909 1333. Den Song mit mir stimmen, den hören wir dann zusammen.

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0: Und darum haben wir zwei gute Wochenend-Bangers. Dance, Cake by the Ocean oder Kesha mit Timber. Und jetzt haben wir das Problem, Leo.
2: Ja, die bängern ja beide einfach so rein und dann das Wochenende so einläuten, dass die Leute gedacht haben, wir machen jetzt einfach gleich viele Stimmen und wir machen es ein bisschen spannend, weil Leute, wir haben Gleichstand im Moment.
0: Das heisst, jetzt bräuchten wir da noch das berühmte Züngli an der Waage. Wenn ihr lieber Dance, dann schickt es eins oder Kesha, dann schickt es zwei. Ja, jetzt.
2: Kommt da gerade zwei rein.
0: Achtung, auf 079 909 1333.
2: Ja, ja, ist Kesha. Ist schon klar.
0: Also geht ja gut. Ja. Also. Danke, das Züngli. Danke fürs Züngli.
2: Merci. Huere schnell gegangen.
0: Dann gibt's jetzt Timber für euch. Gewinner vom SRF Virus Hit Battle.

gut haben wir entschieden. Kesha da mit Timber hat sich durchgesetzt im SRF-Virus Hit Battle, nämlich gegen Dance mit Cake by the Ocean. Das funktioniert übrigens jeden Morgen so. Immer am 9 Uhr zwei Hits und ihr wählt aus, welche das wir hören.

0: Melanie Martinez, gerade gehört an Kenny Welly, auch ein relativ neuer Song von ihr, da bei uns auf Virus. Guten Freitag.
1: 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Die Nachrichten von SRF um 9:30 mit Olivia Limacher. Die UNO hat Israel und Russland auf eine schwarze Liste von Ländern gesetzt, denen sexualisierte Gewalt in Konfliktgebieten vorgeworfen wird. Beide Länder reagierten empört auf die Nachricht. Israel kündigte an, dass man den Kontakt zu UNO-Generalsekretär Antonio Guterres abbreche. Dass ein Land den

0: einseitig zu sein und anti-israelisch. Und dazu kommt eben auch noch, dass nach dem Terrorangriff durch die Hamas vom 7. Oktober 2023 ja der Hamas vorgeworfen und von der UNO auch belegt wurde, dass sie sexuelle Gewalt gegen Israelis verübt hat. Die UNO hat das tatsächlich auch verurteilt. Auch die Hamas ist auf der schwarzen Liste der sexuellen Gewalt aufgelistet. Aus israelischer Sicht relativiert aber nun die Anschuldigung gegen Israel ein Stück weit die Anschuldigungen und auch die Belege gegenüber der Hamas. Das ist zwar nicht so geplant, aber eben aus israelischer Perspektive kommt das einer Relativierung gleich.
1: Zu zwei kurzen Meldungen. Die Zürcher SP entzieht ihrem Ständerat Daniel Josic das Vertrauen. Die Partei nominiert Josic nicht für die Wahlen im nächsten Jahr. An der Delegiertenversammlung am Abend gab es 109 Stimmen gegen Josic, 94 Stimmen für ihn. Eine Drohne ist in Rumänien unweit der Grenze zur Ukraine in das Dach eines Wohnhauses eingeschlagen. Zwei Personen wurden dabei verletzt. Das rumänische Verteidigungsministerium sagt, es habe sich um eine russische Drohne gehandelt. Eine Stellungnahme Russlands gibt es bisher nicht. Die Börsendaten von SIX, der Swiss Market Index, liegt im Moment bei 13.559 Punkten, plus 0,4%. Der Euro wird zu 91,26 Rappen gehandelt, der Dollar zu 78,41 Rappen.
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3: Der Freitag, der empfängt uns mit viel Sonne, der geht mit uns durch den Tag mit viel Sonne und er wird sich von uns verabschieden mit viel Sonne. Das bleibt einfach durchgehend, Temperaturen sommerlich warm um die 30 Grad. Mira Weingart bin ich, guten Freitag.

0: Bench 47, Fiona, gerade gehört bei uns, Viertel vor 10. Du selber bist schon Star. Und dann gibt es ja gleich immer noch irgendjemand, wo man Fan davon ist, wo irgendwie noch ein grösserer Star ist. Und Jesus Gott, ist da etwas Herziges passiert gestern?
1: Dopaminschub!
0: Die Schweizer Eishockey-Nazi ist einfach nur mal am Killen. Schon wieder haben sie gewonnen. Dann war es auch noch das Viertelfinale jetzt gewesen, gegen den absoluten Angstgegner. Jetzt sind sie eins weiter. Und als wäre das nicht schon gute News für den Tag, es geht noch weiter. Das herzigste Video aller Zeiten haben wir entdeckt heute Morgen, wo der Christian Marti, Verteidiger in der Schweizer Eishockey-Nazi, darüber geschwätzt hat, wie es gewesen ist, für ihn, den Roger Federer persönlich kennenzulernen.
2: Ja, ich habe das erste Mal live gesehen. Das ist Das ist dann nochmal eine andere Liga. Ja, ich bin ein bisschen gut gewesen, aber der kommt dann auch noch, der kommt dann vielleicht noch gerade oben hin, ich weiss es nicht. Nein, es ist absolut krank gewesen, ja, ich habe es geil gefunden. Ja. Hätte dann schon gleich durch eine Wand können säckeln.
0: Hätte dann schon gleich durch eine Wand säckeln, wie geil ist denn der? Es ist so herzig, wie du gesagt hast, er ist ja eigentlich selber mega erfolgreich.
3: Der hat selber Fans.
0: Ja genau, aber er findet es einfach so geil, weil es halt der Roger Federer ist.
3: Ach nein, und es ist auch so erfrischend. Ich muss sagen, ich bin ja Fußballfan, aber die sollten sich mal eine Scheibe abschneiden von diesen Hockeyaner-Interviews.
0: Die sind so cute.
3: Die sind so geradeaus, das ist grossartig. Es gibt übrigens auch ein Video davon, wo der Roger Federer in der Kabine eben ist, um die Starting Six zu verkünden.
4: Gratuliere schon mal. Ich weiss, wir haben noch nicht alles gewonnen, aber jetzt geht's los. Darum let me do the starting lineup mit einem winning mindset. Ich wünsche euch alles, alles Gute. Viel Glück. Also, wir haben den Leo.
3: Yeah! Also, das war schon gute Stimmung in der Kabine.
0: Die haben sich so gefreut. Die hat so richtig gefestet am Schluss und so. Alle abklatschen, so, der hat schon Federer und so. Geil.
3: Und alle anderen Leute, muss man sagen, vor Ort haben auch noch etwas abbekommen, weil der Roger Federer hat dann auch die berühmte Startglocke noch
0: geläutet. Hat er noch geschwungen.
3: Jawohl.
1: Der Dopaminschub.

0: Also mit Afrobeats macht man da ganz sicher nie etwas falsch.
1: Vor allem nicht an so einem tollen sonnigen Freitag. Hallo, es ist 10 Uhr jetzt.
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1: Der 29. Mai, der letzte übrigens, der letzte Freitag von diesem Monat, der kommt mit 30 Grad und ganz viel Sonne.
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1: Eine ist zurück mit neuer Musik, wo man immer gerade ein bisschen aufgeregt wird. Jetzt Ariana Grande nämlich. Da geht es also auch unserer Musikexpertin, der Kriege Glanz, so. Sie ist erfreut.
4: Ja, ich habe mich sehr, sehr fest gefreut. Vor allem, also ich meine, auf der einen Seite, wenn eine etablierte Künstlerin einen neuen Sound droppt, ist man gespannt. Aber auf der anderen Seite eben auch, weil ich so gespannt darauf bin, wie es eben jetzt tönt. Weil ich habe das Gefühl, die Ariana Grande, die haben wir in letzter Zeit vor allem im Kontext von Wicked gehört, einem Musicalfilm. Und ich habe das Gefühl, dort ist ein bisschen etwas gegangen. Dort ist ein bisschen irgendwie musikalisch etwas passiert und das könnte eben wirklich noch spannend werden für ihren Pop-Sound.
1: Wie meinst du das?
4: Jetzt muss ich natürlich das Bier ein bisschen ausführen.
1: Bitte.
4: Musicals funktionieren ja gesanglich und jetzt wird es ein bisschen nördlich, ein bisschen anders. Also man muss ja die Handlung vom Film vorantreiben in der Musik. Also manchmal wird in einem ganzen Song eine ganze Geschichte erzählt von jemandem oder so. Das heisst, man muss sehr klar singen und deutlich, dass man halt auch versteht, um was es geht. Und in letzter Zeit sind Songs oder Videos von ihr aufgetaucht, wo sie alte Songs singt und ich finde, die tönen anders. Die sind ein bisschen klar, die sind ein bisschen weniger knuschelt, sie sind vielleicht auch ein bisschen technischer. Ich habe euch da ein kleines Beispiel dabei.

0: Also man muss sehr gut hinlassen. Das eine ist von vorher, das andere ist von nachher, also nach dieser Wicked Production. Aber es ist alles ein bisschen heller und ein bisschen sauberer, würde ich jetzt sagen.
1: Ich habe den Unterschied schon gehört. Man hört, dass es irgendwie ein bisschen anders betont ist. Jetzt schauen wir, passiert das auch im neuesten Song von ihr? Die Ariana Grande, Hate That I Made You Love Me. So heisst das Stückchen. Seht ihr draussen, das ist der New Music Friday.

0: Das ist der neueste Song von Ariana Grande, Hate That I Made You Love Me. Vor allem durch Wicked hat man sie in den letzten Jahren oft gesehen in einer Million TikTok-Videos und natürlich eben auf der Bühne in dem Film. Kriege Glanz mal unsere SRF-Virus-Musikexpertin. Findest du jetzt, man hört da ein bisschen die Musical Ariana raus aus dem neuen Song?
1: Ich finde das im Fall eine schwierige Frage. Ich finde es so ein bisschen stimmlich, ja, es ist alles ein bisschen sauberer, es ist alles ein bisschen cleaner. Das wäre also so ein bisschen das Musical-eske, das ich ja vorher auch angesprochen habe. Aber wiederum, es ist ja auch gar nicht einmal so viel zu hören in diesem Song. Ich finde, jetzt bin ich ein bisschen böse, ich bin ein bisschen enttäuscht. Ich habe mir irgendwie ein bisschen mehr erwartet. Ich habe das Gefühl gehabt, da ging noch mehr, vielleicht auch noch ein bisschen mehr Stimmvolumen. Es ist alles ein bisschen monoton.
0: Ein bisschen flach.
1: Ja, ein bisschen flach.

0: Wir sind übrigens nicht gemein, wir sind ehrlich. Das ist ein Unterschied. Sie haben vielleicht auch schon mal angetroffen in dieser Virus-Playlist. Newman, Newcomerin aus Großbritannien, ist bei uns gar noch nicht so bekannt, aber das könnte sich jederzeit ändern. Meinst du auch, Aufregung, oder?
1: Mm-hmm. Ich finde wirklich so ein bisschen, da könnte etwas passieren in der UK, wo sie ja herkommt. Dort ist sie schon ziemlich etabliert. Dort hat sie, wie so oft, heutzutage gestartet auf TikTok, hat dort ein kleines Momentum gehabt mit ihrem Song Hairdresser. You only want me when you need me. Ist dann natürlich viral gegangen, hat dann noch kurz darauf aber auch eine Platzierung in den britischen Charts gehabt. Und vor kurzem ist sie dann noch von unseren Kollegen und Kolleginnen von der BBC aus BBC One Sound of 2026 ausgezeichnet worden. Also da passiert wirklich gerade einiges.
0: Klingt nach einer Karriere, die gegen hoch zeigt.
1: Mhm, definitiv. Und darum ist sie für mich auch so ein bisschen one to watch. Also wenn ihr so eine Liste führt von Leuten, wo man irgendwie ein bisschen darauf aufmerksam sein muss, wenn ihr SRF Virus hört, bekommt ihr das ja immer wieder mal ein bisschen zugeschüffelt, dann wäre sie definitiv eine, die auf die Liste rauf muss.
0: Und jetzt geben wir uns da etwas ganz Neues, nämlich ein EP, das sie rausgegeben hat. Heute an dem New Music Friday. Der Song, der heisst Man of the House. Finde ich schon mal sehr guten Titel. Das ist Sky Newman.

0: Also ich finde das ein ganz grosses Kino. Sky Newman, Newcomerin aus der UK, Man of the House, haben wir gerade gehört. Das ist ganz frisch draussen. Aber meine Meinung zählt auch nicht. Was sagt die Expertin Kriege Glanzmann?
1: Hey, ich finde es mega, mega schöner Sound. Ich finde, es geht runter wie Honig. Also es ist so smooth, es geht irgendwie einfach so mit. Und es erinnert mich auch an ganz viele verschiedene Sachen. Ich höre so ein bisschen Amy Winehouse, ein bisschen Ray, ein bisschen alles, was im Moment immer noch recht gut funktioniert. Also ja, definitiv, das funktioniert so.
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0: Fast hätte es diesen Song nicht gegeben, den wir jetzt dann gerade hören, an dem New Music Friday. Fast wäre nie geschrieben worden, nie released worden und dementsprechend auch gar nie im Radio vorkommen. Aber eben, nur fast.
1: Ja, wir sind froh, ist es anders gekommen. Ich finde nämlich, er ist ziemlich, ziemlich gut. Der Song, der kommt von einem Schweizer, Usually Modest nennt er sich, kommt von Pfäffiken am Zürichsee. Und der hat gerade eine schwierige Phase hinter sich. Und gerade so ein bisschen, was Musik angeht. Er hat nämlich in der Beschreibung zu dem Song geschrieben, dass er den Song in einer Phase geschrieben hat, wo er alles hat wollen hinschmeissen und aufhören mit der Musik.
0: Ich glaube irgendwie auch, ich stelle mir das so vor, in so einem Artist-Leben, dass doch alle irgendwann an diesem Punkt sind.
1: Ich denke es sicher auch, vor allem halt auch aus so ein bisschen Indie-Schweizer Künstler oder Künstlerin. Es ist nicht immer einfach. Man macht halt schon alles sauber. Man macht den Vertrieb sauber, Promo sauber und. Das kann den Kräften zerren, aber eben, wir sind sehr froh, hat er es durchgezogen, weil ich finde, er ist ein sehr spannender Künstler im Schweizer Musikniveau.
0: Was würdest du sagen, was macht ihn so aus für Leute, die ihn jetzt noch nie gehört haben?
1: Ich finde immer so ein bisschen das Gütesiegel und das tönt ein bisschen fies. Aber für Schweizer Musik ist das Gütesiegel, wenn es international tönt. Wenn es wirklich so tönt, als könnte es von irgendwo herkommen. Und bei ihm finde ich, es ist wirklich so und es macht auch Sinn. Weil er arbeitet auch immer wieder mit Producers aus LA zusammen, ist auch schon dort gewesen. Da merkt man, da ist ein bisschen internationaler Touch dabei. Und wenn man Sound macht wie er, dann finde ich, kleine Message an alle draussen, die Musik machen, bleibt dran bitte.
0: Hoffentlich hat er den Mut jetzt dank dem Song wieder gefunden. The Usually Modest, die Schweizer Musik da am New Music Friday. Er heisst Insecure.

0: der Beweis für eine Hypothese, die wir schon längstens aufgestellt haben, hier auf SRF Virus. Schweizer Musik ist unterschätzt. The Usually Modest haben wir gerade gehört. Ein Artist aus Zürich. Insecure heisst der Song.
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0: Es hat heute noch eine Musik released, die irgendwie ein bisschen überraschend kam, weil eigentlich kennt man sie als Model. Sie hat es auch schon mit Schauspielern versucht, aber jetzt anscheinend auch noch ins Musikgame, wo sie einsteigen will. Ihr Name ist Cara Delevingne. Für die, die jetzt nicht gerade wissen, wer das ist, das eine Model mit den sehr auffälligen Augenbrauen.
2: Ich finde, das ist so die beste Beschreibung, die man braucht für sie. Jetzt wissen ihr sicher auch, von wem das man redet. Sie ist so ein bisschen in den frühen 2010er Jahren recht big gewesen, ist entdeckt worden von Burberry, hat dann auch bei grossen Marken mitgeholfen wie Chanel, Dolce & Gabbana oder Victoria's Secret.
0: Und jetzt eben offenbar Musik. Also, vielleicht müssen wir auch mal schnell über das Phänomen schwätzen. Heutzutage irgendwie gefühlt müssen ja Superstars ganz viele verschiedene Sachen können. Man ist nicht nur Artist, der Musik macht, sondern man muss auch noch Social Media Star werden oder eben man muss dann vielleicht noch Schauspieler oder umgekehrt.
2: Ja, irgendwie scheint das schon so ein bisschen zu sein. Also, ich glaube, es kommt auch ein bisschen daher, dass die Domäne ja schon immer ein bisschen nah zusammen gewesen sind. Also, das ganze Schauspieler, Model, Musiker, Musikerin sein. Die Leute, die chillen sehr oft zusammen. Sei das irgendwie an diesen Galas, an diesen Awardshows oder am Coachella oder wo auch immer. Die haben ganz viel Austausch miteinander. Darum können die sich auch ein bisschen untereinander. Und ich habe das Gefühl, aus dem Grund kann es relativ einfach passieren, dass man halt ein bisschen Kontakt knüpft. Und wenn man dann mal so eine Furzidee hat, wie ich möchte jetzt gerne noch irgendwie auch noch in die Musik einsteigen, dann ist das gar nicht mal so schwierig. Da muss man irgendwie einfach nur eine WhatsApp-Nachricht schreiben und schon ist man im Game.
0: Und Kontakt, das hat sie gehabt.
2: Oh, definitiv. Also sie hat nur schon mal ein bisschen angeteased auf ihren Socials, dass da Musik kommt heute. Und es haben schon richtig grosse Namen darauf reagiert. Also ich habe da ein paar Beispiele dabei. Ihre Modelkollegin Gigi Hadid hat kommentiert und gesagt, long time coming, very proud. Dann hat es aber auch noch Musiker und Musikerinnen gegeben, die gefunden haben, it's a big thing. Also Natasha Bedingfield hat geschrieben, this is so good. Oder Lola Young hat einfach screaming geschrieben. Und Katy Perry hat kommentiert mit, wait, I love this.
0: Das ist so heftig.
2: Ja.
0: Das ist auch so krass, wenn man so coole Freundinnen hat.
2: Ja, aber eben, ich glaube, es ist einfach so in diesem Promi-Kuchen drin.
0: Mann, ich dachte, Promis. Also, wir schauen jetzt aber auch, ob die etwas kann oder ob einfach nur ihre Freundinnen sind, den Lulu supporten. Cara Delevingne. Out of my head heisst der Song.

0: Sie ist das Model mit den auffälligen Augenbrauen und jetzt auch noch Sängerin. Cara Delevingne hat da eine Premiere gemacht. Ihre erste Song, die sie rausgegeben hat, heute heisst «Out of my head». Ist ein bisschen verrückt, Krigi.
1: Ja, passt aber natürlich auch ein bisschen zu ihr. Also irgendwie, wenn sie jetzt da einfach nur herzigen Pop würde machen, das wäre irgendwie ein bisschen nicht so on brand. Darum, also ich habe ein bisschen etwas so erwartet.
0: Ja, es ist ein bisschen weird, aber irgendwie auch noch ein bisschen geil.
1: Ja.
0: Danke vielmals für die guten Songs.
1: Immer gern.
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0: jetzt habe ich doch gedacht, ich hätte den Song noch nie gehört. Ist auch möglich. Der ist nämlich ganz neu im Programm. Giant Rooks featuring Solan. Er heisst The Wave und geht wirklich geschlagene 5 Minuten, aber ist irgendwie noch ganz geil. Mit diesen elektronischen Tönen da im Hintergrund. Hat mir gefallen. Hallo, schön sind ihr da.
1: 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Die Nachrichten von SRF um 10:30 mit Olivia Limacher. In der Nacht ist eine Drohne in den Luftraum von Rumänien eingedrungen und auf das Dach eines Wohnhauses gestürzt. Die rumänische Regierung sagt, es sei eine russische Drohne gewesen. Sie spricht von einer schweren Eskalation und hat darum den russischen Botschafter einbestellt. Auch international gibt es Kritik, so schreibt EU-Kommissionspräsidentin Ursula von der Leyen, Russland habe einmal mehr eine Grenze überschritten und die NATO wirft Russland vor, rücksichtslos zu handeln. Rumänien ist sowohl Mitglied der EU als auch der NATO. Der Vorfall passierte in der Stadt Galatz in der Nähe der Grenze zur Ukraine. Russland hat sich bis jetzt nicht dazu geäußert. Es gibt neue Zahlen zum Tourismus in der Schweiz. Im Jahr 2025 gab es insgesamt 62 Millionen

0: Zwei weitere Schweizer Themen im Kurzüberblick. Die Unternehmen der Schweizer Maschinen-, Elektro- und Metallindustrie haben in den ersten drei Monaten des Jahres etwas mehr verkauft als im gleichen Zeitraum letztes Jahr. Die Umsätze sind im Schnitt um 3,4% gestiegen, wie der Branchenverband Swissmem schreibt. Auch die Exporte haben zugelegt mit etwas mehr als 1%. Und in Unteräger im Kanton Zug hat die Feuerwehr gestern ein Einkaufszentrum vorübergehend evakuiert wegen giftiger Dämpfe. 30 Personen mussten das Gebäude verlassen, schreiben die Zuger Behörden. Eine Frau wurde zur Kontrolle ins Spital gebracht. Die Dämpfe seien bei Belagsarbeiten im Freien entstanden und über die Lüftung ins Gebäude gelangt.
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2: Sonnig, den ganzen Tag durch. Eigentlich gibt es wirklich nichts anderes zum erzählen. Wohl hat es auch keine, Wind eigentlich auch nicht. Temperaturen vielleicht noch, die gehen tatsächlich auf bis zu 30 Grad. Mira Weingart, mein Name, das ist Stray.

0: Ein Zuhause löst so viel Gefühl aus, oder? Irgendwie so etwas leicht Wärmendes. Man kennt jede Ecke. Man weiss, wie es beim Nachbar aussieht. Man weiss genau, wie die eine Tür tönt, wenn man sie zuschlägt. Und natürlich teilt man ja das Zuhause auch mit geliebten Menschen. Und die machen es noch etwas wichtiger. Das ist über 300 Leute einfach genug worden. Genau vor einem Jahr in Platte im Wallis. Das ist komplett verschüttet worden, das Dorf. Und jetzt, ein Jahr später, schauen die Leute von dort zurück auf die Katastrophe. Die Elena Kalbermatte zum Beispiel. Und sie ist eine von denen, die nicht so sicher ist, ob sie Platte je wieder ihr Zuhause wird nennen, wenn es dann mal wieder aufgebaut werden wird.
1: Ich glaube, ich lasse das einfach auf mich zukommen und los auf mein Herz, ob ich will oder nicht. Weil es wird sicher nicht mehr so, wie es war. Ich glaube, von dieser Vorstellung, was wir loslassen. Und nachher ist die Frage, welches kommt überhaupt noch alles zurück? Weil die Nachbarschaft zum Beispiel, die du hast, ist ja dann vielleicht nachher nicht mehr. Und schlussendlich siehst du ja dann gleich auf den Schuttkegel immer.
0: Ja, das schudert mich schon ein bisschen, wenn ich das höre. Die Vorstellung, dass ein Teil von der eigenen Geschichte einfach begraben ist unter dem Schutt und dem Gletscher.
1: Da, wo wir zuerst mal gesoffen waren, da, wo wir zuerst mal getanzt haben, da, wo ich zuerst mal geküsst habe, keine Ahnung. Das existiert alles nicht mehr. Und ich glaube, ja, egal wo ich jetzt wohne, da bin ich ja nicht aufgewachsen.
0: Kann es je wieder so werden wie vorher? Das ist unklar. Und trotzdem gibt es Leute von Platte, die alles dafür machen, dass man den Wiederaufbau vorantreibt und dass sie halt eines Tages zurück können in ihr Zuhause. Es ist jetzt ein Jahr her, wo das Dorf ausgelöscht worden ist. Und darum gibt es zudem eine Podcast-Serie von News Plus Hintergrund, wo die Leute wie eben zum Beispiel die Elena erzählen, was in diesem Jahr so passiert ist, wie es ihnen geht und eben auch, wie die Zukunft aussieht. Lohnt sich sehr, zum reinzuhören. 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

0: Leute, ist das Leben eigentlich nicht einfach nur schön, den Sommer? Wir haben eine Heim-WM im Eishockey. Die Schweiz ist gestern eine Runde weitergekommen, steht jetzt offiziell im Halbfinale. Gleichzeitig geht jeden Moment eigentlich auch schon die Weltmeisterschaft los im Fußball. Ich bin jetzt gerade das erste Tippspiel am Ausfüllen. Ich meine, es ist einfach nur, das ist grossartig. Ende Mai erst, das heisst, wir haben den ganzen Sommer vor uns. Und trotzdem ist es auch schon richtig schön.
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0: Am 11 Uhr nämlich schon fast 30 Grad und so geht es weiter heute. Sonnig, keine Wolken und wir gehen zusammen ins Wochenende. Ich bin Mira Weingart, hallo!

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Die Nachrichten von SRF um 11:30 mit Olivia Limacher. Die St. Galler Regierung krebs zurück beim Impfobligatorium. Ein solches wollte die Regierung eigentlich einführen. In der Vernehmlassung sei es aber auf breite Ablehnung gestoßen, schreibt die Regierung. Konkret wollte die Regierung in bestimmten Fällen Impfungen für obligatorisch erklären können. Zudem zum Beispiel für eine besonders betroffene Bevölkerungsgruppe bei einer erheblichen Gefährdung. Mit der Regelung hätte sich die Regierung auf das Epidemiengesetz gestützt. Nun streicht die Regierung das Impfobligatorium einerseits wegen der negativen Rückmeldungen aus der Vernehmlassung und von den Parteien, andererseits auch darum, weil sie es aus heutiger Sicht für wenig wahrscheinlich hält, dass die Impfpflicht überhaupt genutzt würde. Zwei weitere Meldungen aus der Schweiz in der Übersicht. Der Kanton Luzern schafft eine telefonische Anlaufstelle für medizinische Notfälle, die nicht lebensbedrohlich sind. Diese ist ab dem nächsten Monat erreichbar und ist kostenlos, wie der Kanton schreibt. Ziel dieser Hotline sei es, die Notfallstationen und Hausarztpraxen zu entlasten. Sie soll den Patientinnen und Patienten sagen, welche Behandlungen für sie richtig ist. Die Bündner Südteller verlangen schärfere Massnahmen gegen die organisierte Kriminalität, also zum Beispiel gegen die Mafia. Das haben Vertreterinnen und Vertreter der Gemeinden

0: informieren. In Mailand fahren auch Busse, Trams und U-Bahnen nur eingeschränkt. Betroffen sind auch Schulen und das Gesundheitswesen. In mehreren Städten sind Demonstrationen geplant. Die Gewerkschaften protestieren mit dem Streik gegen tiefe Löhne, unsichere Arbeitsplätze und Kürzungen im Gesundheitswesen.
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0: du selber bist schon Star. Und dann gibt es ja gleich immer noch irgendjemanden, wo man Fan davon ist, der irgendwie noch ein grösserer Star ist. Und Jesus Gott, ist da etwas Herziges passiert gestern?
1: Dopaminschub!
0: Die Schweizer Eishockey-Nazi ist einfach nur mal am Killen. Schon wieder haben sie gewonnen. Dann war es auch noch das Viertelfinale jetzt gewesen, gegen den absolute Angstgegner. Jetzt sind sie eins weiter. Und als wäre das nicht schon gute News für den Tag, es geht noch weiter. Das herzigste Video aller Zeiten haben wir entdeckt heute Morgen, wo der Christian Marti, Verteidiger in der Schweizer Eishockey-Nazi, darüber geschwätzt hat, wie es gewesen ist, für ihn, den Roger Federer persönlich kennenzulernen.
2: Ja, ich habe ihn das erste Mal live gesehen. Das ist dann nochmal eine andere Liga. Ja, ich bin hoch, bist du gut gewesen, aber der kommt dann auch noch, der kommt dann vielleicht noch gerade oben hin, ich weiss es nicht. Nein, das ist absolut krank. Ja, ich habe es geil gefunden, ja. Hätte dann schon gleich durch die Wand können säckeln.
0: Hätte dann schon gleich durch die Wand säckeln, wie geil ist denn der? Es ist so herzig. Wie du gesagt hast, er ist ja eigentlich selber mega erfolgreich.
3: Der hat selber Fans.
0: Ja, genau, aber er findet es einfach so geil, weil es halt der Roger Federer ist.
3: Oh nein, und es ist auch so erfrischend. Ich muss sagen, ich bin ja Fußballfan, aber die sollten sich mal eine Scheibe abschneiden von diesen Hockeyaner-Interviews.
0: Die sind so cute.
3: Die sind so geradeaus, das ist grossartig. Es gibt übrigens auch ein Video davon, wo der Roger Federer in die Kabine eben ist, um die Starting Six zu verkünden.
4: Gratuliere schon mal. Ich weiss, wir haben noch nicht alles gewonnen, aber jetzt geht's los. Darum let me do the starting lineup mit einem winning mindset. Ich wünsche euch alles, alles Gute. Viel Glück. Also, wir haben den Leo.
0: Yeah! Also, das war schon gute Stimmung in der Kabine.
3: Die haben sich so gefreut. Die hat so richtig gefestet am Schluss und so. Alle abgeklatscht, so, ah, da hat schon Feder und so.
0: Geil.
3: Und alle anderen Leute, muss man sagen, vor Ort haben auch noch etwas abbekommen, weil Roger Federer hat dann auch die berühmte Startglocke noch
0: geläutet. Hat er noch geschwungen.
3: Jawohl. Der Dopaminschub.

0: Es ist 12 Uhr.
1: Ist ein super schöner Tag. Einmal mehr Sommer und geniessen es bitte wirklich, weil am Sonntag kommt eben schon wieder das Regenwetter. Darum jetzt noch einmal die Sonne aufsaugen. Temperaturen haben wir so um die 30 Grad. Einen guten Miteinander.
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1: So ist das Wochenende gerade noch ein bisschen besser. So, wie es Stella macht. Die hat gut angehört heute Morgen auf SRF Virus in unserem Musikquiz.
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1: So hat nämlich der Song getönt, gesucht war. Drosé, zusammen mit dem Bruno Mars. APT. Hat sie auch noch richtig schnell die Antwort uns aufs Studio-Handy geschickt. Und so kann es gehen, da hat man schon 50 Stutz Gutschein gewonnen. Mit der Stella habe ich dann noch kurz, bevor sie in die Schule ist, telefoniert.
3: Guten Morgen.
1: Bist denn du so ein bisschen K-Pop-Fan?
3: Ja, also ich lasse gerne so Drows und den Bruno Mars.
1: Es ist auch wirklich ein cooles Lied, oder?
3: Ja.
1: Und nachher läuft ja dann das Lied, dann kannst du dann im Radio laut machen. Was machst du gerade im Moment? Was bist du gerade los? Was hast du los heute?
3: Ich mache mich einfach ready für die Schule und am Morgen lasse ich einfach immer SFUs und mache auch immer mit.
1: Hey, grossartig hat es dann geklappt. Gratuliere.
3: Ja.
1: Und was hast du heute in der Schule so für Fächer?
3: Französisch und Musik. Und am Nachmittag Sport.
1: Findest du die alle gut oder nervt eins von denen?
3: Französisch, nein.
1: Schau, Stella, das hat sich nicht verändert. Das hat mich schon genervt früher. Es ist einfach ein schwierig, nicht?
3: Ja.
1: Das ist gemein. Aber hast du nicht eine Prüfung oder so?
3: Doch, Ich glaube es, aber ich bin mir nicht sicher.
1: Warte, das musst du wissen. Ich bin nicht sicher, ob das gut kommt mit dieser Prüfung. Hoffen wir das Beste. Ihr könnt wieder mitmachen und 50 Stutz Gutschein gewinnen, um etwas zu posten rund ums Velo. Nächste Woche dann wieder am Montagmorgen, kurz nach der halben Nacht, hier auf SRF Virus.
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1: Wenn einem alles genommen wird und man nochmal bei Null muss anfangen, dann zeigt sich erst, welches die wirklich wichtigen Sachen im Leben sind, oder? Das wird einmal so dahingesagt, aber es ist wirklich so Realität geworden für 302 Menschen, die letztes Jahr haben müssen zuschauen mussten, wie ihr Zuhause, ihr Dorf einfach verschüttet wird von einem Gletscherteil. Ein Mensch ist gestorben in Blatte im Wallis, alle anderen sind evakuiert worden und das ist seit gestern genau ein Jahr her. Nicole Kalbermatte aus Blatte, die sagt, es ist also bis heute nicht immer einfach.
2: Ich habe Tage, da funktioniert es gut, da bist du voller Elan, da bist du wieder fast wie vorher und dann bist du einfach Tage, da bist du eher wieder traurig.
1: Und klar, bei so einer Katastrophe ist man einfach happy um die absolut einfachsten Sachen und trotzdem, man kommt halt nicht darum herum, dass einem es daheim fällt.
2: Also ich schätze sicher seither mehr, einfach, dass die Leute noch da sind, vor allem die Familie. Wir fühlen uns ja wohl, wir dürfen helfen bleiben, aber du bist einfach gleich, es ist nicht deins, es sind nicht deine Sachen, wenn die Kinder etwas kaputt machen und reagierst vielleicht gerade ein bisschen über, weil es halt einfach nicht dein ist. Meine eigene Sache, sagst du, ja, ist jetzt gleich. Mein Kind hat da so Spuren haben, aber es ist einfach nicht dein.
1: Darum ist es umso wichtiger geworden für Sie und Ihre Familie, dass man sich wieder so ein bisschen einrichtet, dass es sich dann vielleicht auch mindestens so ein bisschen, wie es daheim anfühlt.
2: Ich habe wieder so Sachen gekauft, einen Tiefkühler, dass ich wieder so ein bisschen zurück in meine normale Routine. Das sind Kleinigkeiten, ein Tiefkühler oder eine Matratze oder Wasserkocher, den du hast, oder die Kaffeemaschine, die du hast, oder so ein Küchengerät und so, das ist einfach vorzu noch wieder kaufen. Es kommt einfach alles wieder langsam in eine Routine wie vorher.
1: 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Was passiert? Kann man das wieder aufbauen? Will man überhaupt wieder zurück? Ganz viele Fragen. Sehr spannende und auch berührende Antworten findet ihr in dieser Podcast-Serie. 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Don't know.

Bei uns auf SRF Virus. Für alle die mit ein bisschen Kater, die gerade einen Brunch vorbereitet sind oder die sich einfach nochmal umdrehen wollen. Bei uns gibt es den passenden Sound dazu.

0: ist Eis.
1: Tollen Freitag allerseits. Ich hoffe, der Feierabend und das Wochenende kommen schon gleich. Wettertechnisch gibt es nicht mehr viel mehr wahrscheinlich zum Anfügen. Für die meisten fühlt sich so Sommer an und sollte etwa so aussehen. Es ist sonnig den ganzen Tag, kaum ein Wölkchen und Temperaturen um die 30 Grad.
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0: Nein.
1: 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Und das war heute der Remo von Eschenbach.
2: Morgen, Mira.
1: Gratuliere vorweg.
2: Danke vielmals.
1: Es ist jetzt auch nichts Neues, dass so Seetaler und Seetalerinnen, die haben einfach etwas auf dem Kasten.
2: Das ist ja so, ja.
1: Was könnte man da sagen? Du hast, ich habe dich gefragt kurz vorher, was du gerade am Machen sagst. Du bist am Arbeiten als Greenkeeper auf dem Golfplatz. Und ich habe jetzt ganz viele Fragezeichen, Remo.
2: Ja.
1: Was ist das für ein Job?
2: Eigentlich die ganze Umgebung pflegen auf dem Golfplatz.
1: Das heisst, was
2: also
1: gehört dort alles dazu?
2: Rasenmähen.
1: Also, weil ich habe keine Ahnung von Golf, aber der Rasen, der muss perfekt sein, oder? Was ist denn, wie muss denn der Rasen aussehen?
2: Ja, man hat da verschiedene Schnittbilder und verschiedene Höhen, dass da Golfer super spielen
1: können. Und also, was hast du gelernt, um das zu machen, diesen Job?
2: Ich habe Landschaftsgärtner gelernt.
1: Okay, das habe ich jetzt vermutet. Das passt irgendwie ins Bild. Und was gefällt dir besonders daran? Ist es ein cooler Job?
2: Es gefällt mir mega, weil man ist immer draußen. Man kann das Wetter geniessen, jetzt vor allem, wenn es schön ist.
1: Ja.
2: Manchmal wird es halt verregnet, ja.
1: Gut, das heisst, du bist einer mit den guten Kleidern.
2: Genau, ja.
1: Mach jetzt wieder Remo. Tönt euch Rasen mähen heute. Und hört genau an. Die nächste Chance gibt es schon wieder gleich. Nächste Woche nämlich, weil einmal zwischen Montag und Freitag gehört ihr Don't Worry, Be Happy bei uns.
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1: Die Nachrichten von SRF um 13:30 mit Karin Britsch. Das Bundesgericht hat ein Urteil gegen 4 ehemalige Mitarbeiter der Gazprombank Schweiz bestätigt, wegen mangelnder Sorgfalt bei Finanzgeschäften. Die Bankangestellten hatten Konten für einen russischen Cellisten eröffnet im Umfang von 10 Millionen Franken. Das Bundesgericht argumentiert nun, weil der Musiker ein enger Freund des russischen Präsidenten Wladimir Putin ist, hätten die Bankangestellten prüfen müssen, ob das Geld wirklich ihm gehörte. Es habe Hinweise gegeben, dass der Cellist nur ein Strohmann für Putin sein könnte. Dieser Gerichtsentscheid ist laut Beobachtern wichtig für das Image der Schweiz. Er soll zeigen, dass der Schweizer Finanzplatz konsequent gegen verdächtige Gelder vorgeht. In Singapur hat der diesjährige Shangri-La begonnen. Der Dialog, die wichtigste Sicherheitskonferenz im asiatisch-pazifischen Raum. Hunderte Minister, hohe Offiziere und Expertinnen aus aller Welt diskutieren dort über aktuelle Bedrohungslagen. Fredrik Steiger berichtet für SRF über den Sicherheitsgipfel. Er sagt, während Europa erst jetzt wieder aufrüstet, tun viele Länder in Asien das schon seit Jahren.
2: Nicht zuletzt China, dessen Atomarsenal das neuerdings das am schnellsten wachsende der Welt ist. Die Zahl der Atomsprengköpfe dürfte sich in kurzer Zeit vervielfachen. Und die Folge davon auch in Südkorea und Japan beginnen Diskussionen, ob man sich nicht auch selber Atombomben zulegen sollte. Man darf auch nicht vergessen, dass sich 5 der 9 Atommächte in Asien befinden. Und es gibt im asiatischen Raum keinen stabilisierenden Faktor wie die NATO, die ja in Europa dafür gesorgt hat, dass es seit Jahrzehnten keine Kriege mehr gibt zwischen ihren Mitgliedern.
1: Die Einschätzung von Fredrik Steiger. Er beschäftigt sich bei SRF mit Fragen zur Sicherheitspolitik. Nun zu 2 Sportmeldungen. Die Schweiz ist in 2 Jahren Gastgeberin der Eishockey-Weltmeisterschaft der Frauen. Der Schweizer Verband schreibt, er habe den Zuschlag vom Internationalen Eishockey-Verband bekommen. Wo in der Schweiz die Spiele ausgetragen werden, soll bis im Herbst entschieden werden. Und noch zum Tennis. An den French Open in Paris hat die Schweizerin Viktoria Golubic ist sie ausgeschieden. Sie verliert in der 3. Runde gegen die Ukrainerin Marta Kostyuk in 2 Sätzen.

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1: Fast hätte es diesen Song nicht gegeben, den wir jetzt dann gerade hören, an dem New Music Friday. Fast wäre nie geschrieben worden, nie released worden und dementsprechend auch gar nie im Radio vorkommen. Aber eben, nur fast.
2: Ja, wir sind froh, ist es anders gekommen. Ich finde nämlich, er ist ziemlich, ziemlich gut. Der Song, der kommt von einem Schweizer, Usually Modest nennt er sich, kommt von Pfäffiken am Zürichsee. Und der hat gerade eine schwierige Phase hinter sich. Und gerade so ein bisschen, was Musik angeht. Er hat nämlich in der Beschreibung zu dem Song geschrieben, dass er den Song in einer Phase geschrieben hat, wo er alles wollte hinschmeissen und aufhören mit der Musik.
1: Ich glaube irgendwie auch, ich stelle mir das so vor, in so einem Artist-Leben, dass doch alle irgendwann an dem Punkt sind.
2: Ich denke es sicher auch, vor allem halt auch aus so ein bisschen Indie-Schweizer Künstler oder Künstlerin. Es ist nicht immer einfach. Man macht halt schon alles sauber. Man macht den Vertrieb sauber, Promo sauber und. Das kann den Kräften zerren, aber wir sind sehr froh, hat er es durchgezogen, weil ich finde, er ist ein sehr spannender Künstler am Schweizer Musikniveau.
1: Was würdest du sagen, was macht ihn so aus für Leute, die jetzt noch nie gehört haben?
2: Ich finde immer so ein bisschen das Gütesiegel, und das tönt ein bisschen fies, aber für Schweizer Musik ist das Gütesiegel, wenn es international tönt. Wenn es wirklich so tönt, als könnte es von irgendwo herkommen. Und bei ihm finde ich, es ist wirklich so, und es macht auch Sinn, weil er arbeitet auch immer wieder mit Producers aus LA zusammen, ist auch schon dort gewesen. Da merkt man, da ist ein bisschen internationaler Touch dabei, und wenn man Sound macht wie er, dann finde ich, kleine Message an alle draussen, die Musik machen, bleibt dran, bitte.
1: Hoffentlich hat er den Mut jetzt dank diesem Song wieder gefunden. The Usually Modest, die Schweizer Musik da am New Music Friday. Er heisst Insecure.

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Bei uns gibt es den passenden Sound dazu.

0: Starwalking vom Lil Nas X zum Start in der Freitagnachmittag. 29. Mai ist heute, jetzt ist es 2 und die Sonne die scheint meistens, wir haben so 27 bis 29 Grad.
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0: Sky Newman. Das ist jetzt nicht einfach irgendeine neue Batwoman, sondern eine Künstlerin, die man langsam aber sicher auf dem Schirm muss haben. England, da läuft die Karriere schon recht gut, während sie bei uns eher noch so als Geheimtipp gilt, sagt die Kriegerin von der Musik.
2: Ich finde wirklich so ein bisschen, da könnte etwas passieren in der UK, wo sie ja herkommt. Dort ist sie schon ziemlich etabliert. Dort hat sie, wie so oft, heutzutage gestartet auf TikTok, hat dort ein kleines Momentum gehabt mit ihrem Song Hairdresser. You only want me when you need me. Ist dann natürlich viral gegangen, hat dann nachher kurz darauf aber auch eine Platzierung in den britischen Charts gehabt. Und vor kurzem ist sie dann auch noch von unseren Kollegen und Kolleginnen von der BBC aus BBC One Sound of 2026 ausgezeichnet worden. Also da passiert wirklich gerade einiges.
0: Ihre Musik irgendwie auch vergleichbar mit der Ray. Funktioniert das gut?
2: Hey, ich finde es mega, mega schöner Sound. Ich finde, es geht runter wie Honig. Also, es ist so smooth, es geht irgendwie einfach so mit. Und es erinnert mich auch an ganz viele verschiedene Sachen. Ich höre so ein bisschen Amy Winehouse, ein bisschen Ray, ein bisschen alles, was im Moment immer noch recht gut funktioniert. Also ja, definitiv, das funktioniert so.
0: Jetzt hat sie ihre neue EP gedroppt. Und das ist ein Single, Man of the House. Ganz schönen Nachmittag euch. Ich bin der Younes Sagara.

0: Man of the House von der Sky Newman. Neuer Sound, der heute rausgekommen ist. Und jetzt habt ihr es vielleicht gerade selber gehört. Das ist wirklich recht stark. Wegen dem wundert es auch gar nicht, dass ihre Karriere gerade voll Fahrt aufnimmt.
1: Definitiv. Und darum ist sie für mich auch so ein bisschen one to watch. Also wenn ihr so eine Liste führt von Leuten, wo man irgendwie ein bisschen darauf aufmerksam sein muss, wenn ihr SRF-Virus hört, bekommt ihr das ja immer wieder mal ein bisschen zugeschüffelt. Dann wäre sie definitiv eine, die auf die Liste rauf muss.
0: Die Kriege von der Musik hat geredet. Wir sind auf jeden Fall gespannt, wie oft wir sie noch in Zukunft werden hören. Der Name Sky Newman, da auf SRF Virus und auch sonst.
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0: Lisa, zusammen mit Rosalia, New Woman. Wenn man es noch nicht überall kennt und es kommt aus der Schweiz, ja, dann könnt ihr sicher sein, dass ihr sie kennenlernt.
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0: Beyond the Pit heissen sie die Woche. Zürcher Trio, boah, gerade Bock auf ein Rave, Alter. Zürcher Trio macht so Cinematic Techno. Alles immer live gespielt. Kennengelernt haben sich der Kenny, der Fabian und der Daniel, by the way, an der ZHDK. Aber um was geht's jetzt in ihrem neuesten Song Name?
2: Der Track Name ist die letzte Single von unserem Album Recollection, das am 5. Juni rauskommt. Ist vor allem speziell für uns wegen dem Vocal Break. Es ist der erste Track, wo ich der Kenny singe. Ja, es geht vor allem um meine Sicht und um meine Zerrissenheit zwischen meinen mexikanischen und meinen Schweizer Wurzeln. Aber gleichzeitig ist es so wie eine, quasi eine generelle Sicht auf ein Thema, das viele Leute, glaube ich, beschäftigt. Und ja, der Prozess von Selbstfindung, von Befassen, der auch mega schmerzhaft kann sein, aber auch mega schön. Und ja, Name steht am Ende des Tages wie für eine Identitätsfindung.
0: Es bleibt da irgendwie hängen. Wie ist der Song entstanden?
2: Der Track ist entstanden, zuerst mit einem Instrumental. Ich bin im Sommer 25 ins Studio und es war viel zu heiß und stickig und ich konnte mich nicht konzentrieren. Und darum hat der Track ursprünglich «Too Hot» geheissen. Genau, und dann beim Durchhören, vor allem vom Breakdown, ist mir dann das Bild irgendwie im Kopf gewesen vom Februar 25, wo der Danny und ich zusammen zu Mexiko an der Pazifikküste waren. Und dort am Strand so halbwegs im Wasser stehend aufs Meer rausschauen und so über unsere Leben sinnieren. Ich über meine Identität als Schweiz-Mexikaner, er aus seiner Identität aus Venezolaner, der in der Schweiz lebt. Genau, und so ist dann die Idee für die Lyrics entstanden.
0: Und wie es tönt, wenn man elektronischen Sound mit echten Instrumenten zusammenmixt, das hören wir jetzt gerade. Das ist ein Name von der Band Bien.

0: chillige 30 Grad, noch ein Aperol in der Hand, Sonnenbrille montiert und abgehen, rave an einen Dayrave. Das ist passende Musik dazu. Name von Beyond the Pit, das sind unsere Schweizer Artists die Woche auf Virus. Wenn ich Beyond the Pit so höre, denke ich einfach wirklich automatisch an Panda-Bären. Damit hat der Name aber wenig im Hut.
1: Unser Name Beyond the Pit ist noch aus der Zeit, wo der Febo und ich im Duo unterwegs waren. Wir 2017 haben wir noch einen anderen Namen gehabt. Über den reden wir nicht, weil zu cringe. Dann haben wir auch den Namen gebraucht und alle Klarnamen waren irgendwie zu bedeutungsstark gewesen. Irgendwie Nickli Henni Duo sind wir auch so gewesen, so nein. Und dann sind wir über so einen random Wortgenerator gestogelt. Das ist noch weit vor ChatGPT und Co. gewesen. Genau, und dann ist irgendwie, hat das Ding dann irgendwie bei einem Pied ausgespäht und das hat uns gefallen und es ist für uns irgendwie so ein Ding, das wir mit unserer persönlichen Bedeutung füllen können und darum Beyond the Pit heisst Beyond the Pit.
0: Und klar stellt sich jetzt auch die Frage, wo und wie es für die drei in Zukunft weitergeht.
1: Glastonbury Pyramid Stage, Welttournee, Gurten, Güsche, Halbbühne um 2 Uhr morgens, das wäre jetzt, ja, es sind doch alles so vergängliche Erfolgstrophäe. Und ich glaube, für uns viel wichtiger ist, dass wir eine Community haben von, und erreichen von Leuten, wo das feiern, was wir machen und das feiern, was wir wollen machen. Genau, dass wir uns eben nicht verbiegen für irgendwelche Trophäen.
0: Ich würde es sehen am Guschen. Beyond the Pit. Merken wir uns safe, unsere Schweizer Artists von der Woche.
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0: Ganz viele Heartbreak-TikToks, die ich zu diesem Sound sehe. Immer wieder Self-Aware von Temper City war das. Und jetzt schauen wir noch in die Welt. Das Wichtigste, was abgeht, das wissen Sie aus dem SRF Newsroom.
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2: Die Nachrichten von SRF um 14:30 mit Kevin Garnes. Wer mit dem Fahrdienst Uber unterwegs ist, kann in der Schweiz neu den Ton während der Fahrt über die App aufzeichnen lassen. Das soll laut Uber die Sicherheit erhöhen, zum Beispiel bei Fahrten in der Nacht oder wenn man alleine reist. Die Aufnahme muss man in der App von Hand starten. Nur wenn man nach der Fahrt einen Vorfall meldet und die Datei aktiv mitschickt, kann Uber sie anhören. Wird die Funktion bereits vor der Fahrt aktiviert, wird der Fahrer oder die Fahrerin darüber informiert und kann den Auftrag ablehnen. Weitere Themen des Nachmittags in Kürze. Das Bundesgericht hat ein Urteil gegen 4 ehemalige Mitarbeiter der Gazprom Bank Schweiz bestätigt. Sie hatten Konten über 10 Millionen Franken für einen russischen Cellisten eröffnet, der ein enger Freund des russischen Präsidenten Wladimir Putin ist. Das Gericht sagt, die Bank hätte die Herkunft des Geldes überprüfen müssen, da der Musiker möglicherweise nur ein Strohmann war. Und die St. Galler Kantonsregierung verzichtet auf ein geplantes Impfobligatorium für bestimmte Fälle. Denn in der Vernehmlassung sei es auf breite Ablehnung gestoßen und es sei heute wenig wahrscheinlich, dass die Impfpflicht überhaupt genutzt würde. Entwarnung nach einem Großeinsatz gestern in Gossau im Kanton St. Gallen. Dort ist eine Entführung gemeldet worden. Den Alarm ausgelöst hat eine Person mit einem Anruf bei der Polizei. Sie habe auf Bildern eine Entführung im Drogenmilieu gesehen. Die Polizei ist daraufhin mit einem Großaufgebot ausgerückt, mit Patrouillen, Kriminalpolizei und auch mit Drohnen. Nach Mitternacht zeigte sich dann, die Bilder sind nicht echt, das schreibt die Kapo St. Gallen. Die Person, die den Fall gemeldet hat, sei getäuscht worden und auch das angebliche Opfer sei wohlauf.
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0: Endlich Wochenende. Falls jemand morgen auf Amsterdam ein Harry Styles Konzert geht, sei euch wirklich gegönnt. Er tritt dort morgen auf. Das ist schon mit Sign of the Times.

0: die Woche dann. Den Umbrella brauchen wir zum Glück jetzt noch nicht. Ausser zu schwitzen, was ist sonst noch so angesagt am Wochenende? Wir checken es schnell zusammen.
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0: Ist jetzt zwar nicht das Wochenende, aber am 12. Juli im Seebad in der Enge in Zürich. Die Schweizer Musikerin Jamila. Oh, sie gibt einfach ein Konzert in der Body. Schon einfach eine geile Location. Dazu so ein bisschen entspannter Indie-Pop-Sound. Nehmen wir.
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0: Für den zweiten Tipp geht es Richtung Luzern als Funk am See. Vom 14. bis 15. August gibt es Luzern direkt am See ganz viel Schweizer Pop, Rap oder auch Indie. Noel tritt auf.

0: und noch ganz viele weitere. Und sonst hätten wir noch das Konzert ab.
1: Wer kennt den Harlem Shake noch? Vor über 10 Jahren hat er den Trend als bekannter YouTuber gross gemacht. Mittlerweile ist er ein absoluter Weltstar. Der japanische Musiker Joji, der King von den ruhigen, melancholischen Lo-Fi-Songs. Jetzt ist er auf grosser Solaris-Welttournee mit dem neuen Album Piss in the Wind, wo europaweit Top 10 Charts knackt hat. Das Beste daran, der Joji macht auch Halt in der Schweiz, nämlich am 31. August in Zürich im Hallerstadion.
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0: Ashes von der Julia Alexa. An diesem Freitagnachmittag. Hoffen, ihr seid ready fürs Wochenende. Das ist jetzt 3.
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0: In der nächsten halben Stunde, unter anderem die.
3: Halt dich an, mein Lieber fest.
0: Shotgun von Kitschkrieg zusammen mit Provinz. Joe, End of Beginning. Und Tom Walker haben wir auch noch.
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0: 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Und natürlich noch ganz viel mehr Hits von heute Morgen.

0: Trader von der Zoe Weiss. 2 Minuten, dann ist es 2:15 und unsere Wicked Diva ist back. Ariana Grande hat sich mit neuer Musik gemeldet.
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0: Und sie tönt plötzlich anders. Viel weniger klassische Pop-Bangers, wie wir es vorher kennen. Dafür mehr Drama und Emotionen. Genau darum freut sich auch unsere Frau von der Musik, Trigi.
2: Ich habe mich sehr, sehr fest gefreut. Vor allem, also ich meine, auf der einen Seite, wenn eine etablierte Künstlerin einen neuen Sound droppt, ist man gespannt. Aber auf der anderen Seite eben auch, weil ich so gespannt darauf bin, wie es eben jetzt tönt. Weil ich habe das Gefühl, die Ariana Grande, die haben wir in letzter Zeit vor allem im Kontext von Wicked gehört, einem Musical-Film. Und ich habe das Gefühl, dort ist ein bisschen etwas gegangen. Dort ist ein bisschen irgendwie musikalisch etwas passiert. Und das könnte eben wirklich noch spannend werden für ihren Pop-Sound.
0: Am 31. Juli kommt dann ihr 8. Studioalbum und die neue Single «Hey, that I made you love me» ist so ein bisschen der erste Vorgeschmack davon. Der Sound erinnert teilweise irgendwie an alte Hollywood-Musicals. Wahrscheinlich auch kein Zufall nach ihrer Rolle in «Wicked».
2: Musicals funktionieren ja gesanglich und jetzt wird es ein bisschen nerdig, ein bisschen anders. Also man muss ja die Handlung vom Film vorantreiben in der Musik. Also manchmal wird in einem ganzen Song eine ganze Geschichte erzählt von jemandem oder so. Das heisst, man muss sehr klar singen und deutlich, dass man halt auch versteht, um was es geht. Und in letzter Zeit sind Songs oder Videos von ihr aufgetaucht, wo sie alte Songs singt und ich finde, die tönen anders. Die sind ein bisschen klar, die sind ein bisschen weniger knuschelt, sie sind vielleicht auch ein bisschen technischer.
0: Und spannend wird jetzt natürlich auch die Frage, ob das ganze Album so in die Richtung wird gehen.
2: Ich finde das im Fall eine schwierige Frage. Ich finde es so ein bisschen stimmlich, ja, es ist alles ein bisschen sauberer, es ist alles ein bisschen cleaner. Das wäre also so ein bisschen das Musical-esque, das ich ja vorher auch angesprochen habe. Aber wiederum, es ist ja auch gar nicht einmal so viel zu hören in diesem Song. Ich finde, jetzt bin ich ein bisschen böse, ich bin ein bisschen enttäuscht. Ich hätte mir irgendwie ein bisschen mehr erwartet. Ich hatte das Gefühl, da ging noch mehr, vielleicht auch noch ein bisschen mehr Stimmvolumen. Es ist alles ein bisschen monoton.
0: Hate that I made you love me. Schön frisch rausgekommen von der Ariana Grande. Hören wir doch mal, wo sie musikalisch wirklich so hergeht.

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0: Test Drive, meine 9, zusammen mit dem Gil Glaser ist das gewesen. Und jetzt schauen wir noch aus in die Welt, was Wichtiges abgeht. Das wissen Sie aus dem SRF Newsroom. 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
1: 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Die Nachrichten von SRF um 3:30 mit Kevin Gahanes. Die Europäische Union und ihr Mitglied Ungarn wachsen wieder enger zusammen unter der neuen Regierung von Peter Modjar. So hat die EU heute Gelder in der Höhe von über 16 Milliarden Euro freigegeben. Das hat Kommissionspräsidentin Ursula von der Leyen in Brüssel gesagt. Dort hat sie sich heute mit Peter Modjar getroffen. Sie spüre bereits starke Veränderungen in Ungarn.
2: It has only been a few weeks. But we can already feel a strong wind of change across Hungary.
1: Die EU hatte Hilfsgeld für Ungarn unter der früheren Regierung von Viktor Orban zurückgehalten, wegen Korruption und mangelnder Rechtsstaatlichkeit. Die Freigabe der 16 Milliarden Euro ist nun an Bedingungen geknüpft. Die neue ungarische Regierung unter Peter Modjar muss dafür Reformen umsetzen. In die Schweiz. Zuerst mit drei kurzen Meldungen. Der Mann, der sich auf einer Kreuzfahrt mit dem Hantavirus infiziert hatte, ist aus dem Zürcher Universitätsspital entlassen worden. Nach 2 Wochen sei es nicht mehr nötig, ihn dort zu behalten, sagt das Spital. Der Schweizer hatte sich im April auf dem Kreuzfahrtschiff Hondius angesteckt. Im Kanton Schwyz ist gestern ein Segelflugzeug in einen Wald abgestürzt. Der 68-jährige Pilot ist dabei ums Leben gekommen, wie die Kantonspolizei Schwyz schreibt. Der Mann war allein unterwegs. Wieso er in Reichenburg abgestürzt ist, weiß man noch nicht. Das werde nun von der Bundesanwaltschaft abgeklärt. In Gossau im Kanton St. Gallen hat gestern ein Alarm einen Großeinsatz mit Patrouillen, Kriminalpolizei und Drohnen ausgelöst. Eine Person hatte eine Entführung im Drogenmilieu gemeldet. Wie sich zeigte, waren die Bilder, auf die sie sich bezog, nicht echt. Das schreibt die Polizei. Die Person, die den Fall gemeldet hat, sei getäuscht worden und auch das angebliche Opfer sei wohlauf. Und nun in die Stadt Zürich. Dort haben die Behörden erstmals eine Abfallanalyse gemacht und dabei zeigt sich, fast ein Fünftel des Kehrichts sind Lebensmittelabfälle, die eigentlich vermeidbar wären. Das schreibt die Stadt Zürich. Mehr als 23 Kilogramm Lebensmittel pro Kopf werden jedes Jahr weggeworfen. Auch Material, das eigentlich recycelt werden könnte, werde weggeworfen. Zum Beispiel Rüstabfälle, Kunststoffverpackungen oder auch Karton und Papier. Um die Recyclingquote von heute 46% auf über 50% zu erhöhen, plant die Stadt einige Maßnahmen. Zum Beispiel will sie die mobilen Recyclinghöfe ausbauen.
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0: Vor uns haben wir so Temperaturen um die 27 bis 29 Grad. Kiss Me More ist das von der Doja Cat zusammen mit der Sisa.

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0: Black Dress, 070 Shake, 15 Minuten und dann wird geschwitzt, da auf SRF-Virus tanzen mit dem Pablo, oder?
1: Ja, also ich mache wie immer, mache jetzt ein kleines Cardio-Training mit meiner Hörerschaft. Yeah. Als erstes wird das Herz ein bisschen zum Pumpen gebracht, es ist Sommer. Nein, du weißt, das sind meine Temperaturen. Da gehe ich einfach auf, Bro, da hole ich mir einen Eiscup so auf dem Kiosk nebenan, leere mir ein feines Mineralwasser dort rein und lasse 3 Stunden ballern. Ich habe sehr viele geile Releases heute, aber ich möchte mich vor allem jetzt gerade auf etwas fokussieren. Es gibt eine Königin, die wir haben in der Schweiz. Sie kommt aus dem Wallis und sie heisst Kategorie.
0: Sie ist wirklich OG Queen irgendwie.
1: Absolute OG Queen. Hast du gewusst, dass sie mal Freestyle-Weltmeisterin geworden ist?
0: Nein.
1: Ja, und zwar irgendwann ist 2010 in New York ist sie an einem internationalen Rap-Battle gewesen, wo Leute in verschiedenen Sprachen gerappt haben. Und sie hat auf Französisch gerappt und dort den ersten Platz gewonnen. Unter anderem mit der Punchline Fuck you if you don't understand what I'm saying.
0: Geile Frau.
1: Einfach eine absolute Bombenfrau. Ist ins Game gesteppt mit Boom Bap, hat dann gezeigt, dass sie Reggae auch kann, zeigt, dass sie Trap auch kann. Jetzt ist ihr 4. Album draussen. Es heisst Cœur Blanc. Es ist fucking fantastisch. Wie immer zwischen 6 und 7 spiele ich eine ganze Stunde lang Musik aus der Schweiz, unter anderem dann das Album.
0: Kategorik. Und jetzt muss ich schauen, ob ich es richtig ausspreche. Nervös.
1: Nervös?
0: Ah, ist das viel nervös und...
2: Yeah!

0: Sundays auf SRF Virus, unser Motto am Sonntagmorgen, einfach entspannt in den Tag starten.
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0: Die Musik dazu ist genauso wie der Tag sein sollte, verträumt und gemütlich.

0: what's done is done. 3 Sekunden nach der 4 in der Stadt Zürich ist Sommerwetter fucking finally.
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0: Was geht, meine wunderschönen Zuckerblumen draussen? Mein Name ist Pablo und ich kann euch gerne. Jeden Freitag mache ich hier 3 Stunden Radio für euch. Bringe euch die geilsten neuesten Releases aus Rap und R&B und versuche ein bisschen die auditive Begleitung zu den Vibes, zu der Tagesform, zu der Tonalität von unserem Wetter, von unserem Klima zu liefern. Und ich glaube, das gelingt mir. Wenn du Bock hast, mit mir zu interagieren in irgendeiner Form 079-909-1333 und jetzt hebe ich meine Fresse, weil ich habe zu viel Leute. Das ist Sai Ari the Kid, Thinking of My Ex.

0: Rum Streets, Cocaine Coltrane. Ah, was für ein wunderschönes Sample. John Coltrane, das ist Bounce of SRF Virus mit dem Paulito. Schön bist du da, schön ist iTunes. Jeden Freitag bin ich da mit den geilsten und neuesten Releases. Heute habe ich eine absolut ridiculous ass Frisur. Falls willst du mich ein bisschen auslachen auf der Webcam, bist du immer herzlich willkommen. Aber sonst, gell, du hast nur einen Job. Also, du hast gar keinen Job. Mach, was du willst. Aber wenn du schon da bist, lass die Musik laut. Ich sage es vielleicht noch zwei, drei Mal. Und das sind meine einzigen Regeln, die ich da gerne enforce. Wenn du Bock hast, mit mir zu reden, dann 079-909-1333. In dieser Stunde unter anderem das brandneue Album vom UK-Rapper Poser.
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0: Macht richtig Bock. Und dann ist das brandneue, sehr hässige Album von der Ami-Rapperin Laro Los Marina.
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0: Und wie immer habe ich viel Heat aus der UK dabei, weil dort kommt einfach auch viel Heat her. Das ist das Jazz-Kollektiv Ezra Collective, zusammen mit Impasse Lou. Only Love, hinten aus der Corrupt FM. Ein bisschen UK Garage Two-Step Vibes und dann Draven Lene mit dem R&B. Bounce of Virus. Mach das laut.
3: Ah, ja.

0: Trevin Laney. Es ist mehr auf dem R&B-Vibe, aber da so ein bisschen Pop-Rock reingebracht hat. Und ganz ehrlich, mir hat es einfach etwas gegeben, so ein bisschen die 80s-mässigen Anfangs-90-Drums. Sie dumm-tischt. Hat mir gefallen. Ich hoffe, dir auch. Mein Name ist Pablo. Du hörst Bounce. Das ist eine Sendung, wo wir uns mit Rap und R&B beschäftigen. Und jetzt gehen wir für ein Mixtape, gehen wir auf England, auf Croydon, auf Südlondon, zum Poser. Poser ist ein junger Rapper, 2003er Jahrgang, der erst vor zwei Jahren seine Debütsingle ausgefetzt hat, Kitchen Stove. Fun Fact, der Beat, der gerade im Hintergrund läuft, heisst Kitchen Lights. Und das ist sein erster Release, wo so ein bisschen mehr als 4-5 Songs drauf sind, nachher der EP, die er im 25 gedroppt hat. Mir gefällt es recht gut. Der Style ist UK Drill, gemischt mit Jersey Club. Und das zieht sich durch das ganze Album durch. Das wäre auch mein einziger Wermutstropfen. Ich finde, so stylmässig könnte es durchaus auch mal ein Drumless-Moment verleiden und ich würde Poser gerne auf andere Beats hören rappen. That being said, es ist ja sein erstes Mixtape. Muss nicht überstürzen, ich spiele euch drei Tracks am Stück. Zuerst mal mein Lieblingssong Franklin Saint von einem wunderschönen Jazz-Sample. Hinten aus dem Ghetto Jazz featuring den Franz-Rapper Kershak und dann Hulk Hogan mit dem AJ Tracy. Das ist Bounce of Virus. Die Musik lassen wir nicht leislich.
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0: Poser zusammen mit dem AJ Tracy, Hulk Hogan und Drizzy Drake, drei Alben droppen. Geht's dir noch? Das schmeckt dem Cry.
1: Yeah.

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1: 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Drizzy Drake mit The Bars. Den Pan kann man nicht absprechen. Du hörst Spanns Virus. Wir sind gerade wieder zurück nach den News. Bis gerade.
2: 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Nachrichtencheck. Der Bundesrat sucht nach einem Ersatz für das US-Flugabwehrsystem Patriot. Weil sich dessen Lieferung verzögert und es auch deutlich teurer wird, hat er andere Gebote eingeholt. Hersteller aus Deutschland, Frankreich, Israel und Südkorea hätten ihre Unterlagen fristgerecht eingereicht, teilt das Verteidigungsministerium mit. Die Europäische Union gibt Finanzhilfen für 16 Milliarden Euro für Ungarn frei. Das gab EU-Kommissionspräsidentin Ursula von der Leyen bekannt nach einem Treffen mit dem neuen ungarischen Ministerpräsidenten Peter Moja in Brüssel. Die Freigabe ist an Bedingungen geknüpft. Die neue ungarische Regierung unter Moja muss Reformen umsetzen. Und die Stadt Zürich hat erstmals eine Abfallanalyse gemacht und dabei zeigt sich, fast ein Fünftel des Kehrichts sind Lebensmittelabfälle, die eigentlich vermeidbar wären. Mehr als 23 Kilogramm Lebensmittel pro Kopf werden jedes Jahr weggeworfen. Die Stadt möchte die Recyclingquote von heute 46 auf über 50% erhöhen.
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1: Ich habe zwei brandneue Songs von Freddie Gibbs dabei, Ausnahmerapper aus den Staaten mit einer Stimme, die wirklich ja, gefährlicher ist, als ich hätte sagen. Wir hören Immigrants und Rabbit Mode, dass du erspannst.
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Big Freddy Gibbs, Rabbit Modes. Kennt ihr den Moment, wenn ihr vergisst, euch ein YouTube wieder zurück auf Englisch umzuschalten? Und es ist alles auf Deutsch und es steht dann einfach Freddy Gibbs Kaninchenmodus. Ja, das ist Teil von meinem Leben als Musikjournalist und als Kurator von dieser Sendung bei uns auf SRF 4, wo ich euch in der Freitag zwischen 4 und 7 das Beste und das Neueste aus der Welt von Rap und R&B an die Ohren hertatschen. Wir gehen jetzt zu der Laro, formerly known as Miss Mulatto oder Big Laro, a.k.a. Big Mama. So heisst auch ihr das brandneue Album, wo gespickt ist mit ein paar sehr, sehr geile Featurings, unter anderem 21 Savage und Glorilla auf dem Album drauf. Es ist hässig, es ist musikalisch relativ abwechslungsreich für ihre Verhältnisse und ich habe euch 3 Tracks gepickt. Wir hören Business and Personals, Intro, wo richtig hart geht, dann On It und dann Hostage zusammen mit dem 21 Savage.

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1: 21 Savage auf dem Track zusammen mit der Laro ab ihrem brandneuen Album, das heute rausgekommen ist. Ihr hört Bounce auf SRF Virus. Und ich hoffe, es geht auch gut. Wir sind die Vibes so ein bisschen zum Geniessen. Ich habe ein Eis gehabt dabei, ein nices Getränk und mir geht's gut. Ich habe für euch zwei richtig geile Songs von Hills. Das ist ein anonymes Producer-Trio aus London. Ich habe zwei Jams. Einer ist Fuck! Sie haben es All Caps geschrieben, darum habe ich es geschrien. Mit dem Mahalia und eines Gorillas müsste ich eigentlich auch schreien wegen All Caps. Das ist richtig, richtig guter Stoff. Das ist bei uns ein Virus, macht das laut.
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0: Jason Hills mit den Lucy Park Gorillas. Rosa Bounce, Fässer, Virus mit mir und Pablito, wie jeden Freitag zwischen 4 und 7, das ist Tipo Plus, Sendung von deinem Vertrauen. Ich habe Hits dabei von Elektronika bis klassischem Boom-Bap bis zu Boom-Bap und R&B Hybride und das ist der nächste Track. Er heisst Love-Hate von Genesk. Zusammen mit dem fantastischen Benny the Butcher und hinten raus hören wir Bex Bloom, Last Night Found und Paul Stefan.
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Klasse Murray mit New Strangers. Du lässt bei uns auf Virus 2 Minuten nach der 5 in der Stadt Zürich. Fucking schönes Wetter. Was geht ab zu Zuckermus? Ich küsse dein Herz und deine Stirn, wenn du mir Konzente dafür gibst. Fürs Zuhören, wie jeden Freitag zwischen 4 und 7 bin ich da und gebe dir einfach das Beste und das Neueste aus der Welt von R&B, Rap, Drill, Trap, Grime, Jazz, Elektro etc. Und ich kann das jetzt schon mal sagen, zwischen 6 und 7 läuft wie immer eine ganze Stunde lang nur Musik aus der Schweiz, weil sie es wert ist und geil ist. Da in der Busy Crook, Could Be Worse featuring Leon Thomas, hinten raus Jason Martin und Dan Songer.

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Songer und Killerman mit Places and Faces durch das Spanns auf SRF Virus und wir gehen Heavy 3 mit dem US West Coast Rap und zwar eigentlich 38 Special.

0: 8 Shots heisst das Album. Und die Young M.A., die immer noch hässig ist. I'm still me, I'm still me, I'm still me, I'm still free, I'm still me, I'm still me. 079-909-1333, wenn du mit mir und Pablito willst reden auf WhatsApp. Und sonst, hey, chill, vibe, trink etwas Kühls, hab dich gern und lass die Musik laut.
1: Genau.
0: Das ist der Nems. Locked in Freestyle.
1: Locked in, man.

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0: Der unglaubliche Oji Kimo. So, das ist Bounce of Virus. Granate Nachricht. Geht's weiter mit JPEG Mafia und Leo Stay Trill. Bis grad. 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
1: Nachrichtencheck. Nach dem Messerangriff gestern am Bahnhof Winterthur hat nun die Bundesanwaltschaft die Ermittlungen übernommen. Sie führt ein Strafverfahren wegen mehrfachen versuchten Mordes und wegen Beteiligung oder Unterstützung einer terroristischen Organisation. Auch sei Untersuchungshaft gegen den mutmaßlichen Täter beantragt worden. Der Bundesrat sucht nach einem Ersatz für das US-Flugabwehrsystem Patriot. Weil sich dessen Lieferung verzögert und es auch deutlich teurer wird, hat er andere Angebote eingeholt. Hersteller aus Deutschland, Frankreich, Israel und Südkorea hätten ihre Unterlagen fristgerecht eingereicht. Die Tiefkühlprodukte der Marke Findus werden künftig nicht mehr in der Schweiz produziert. Das Unternehmen schließt seine Fabrik in Rorschach auf Ende Jahr. 45 Vollzeitstellen verschwinden. Die Produkte wie Käseplätzli, Lasagne oder Cannelloni sollen künftig in Italien und Spanien hergestellt werden.
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0: Und für die Vibes, ihr wisst, wie es läuft. Hittet das Volumenrad, Knöpf. Was immer ist bei dir, wie sich das anfühlt, dass du bounce.

Stack featuring Jay Huss. Body T. Das da ist Bounce. Das ist PS Hit Squad mit Coulda Woulda Shoulda hinten raus. Young M.A. mit einem Banger zum 2018. Und dann gehen wir das neue Young M.A. Album rein. Mach's laut. 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

0: Young M.A. Ihr Einstandsbanger, wo sie, ich habe vor 2018 geredet, eventuell sogar noch früher getroppt hat, die Young M.A. aus New York, wo wirklich sehr einen einzigartigen Rap-Stil hat, so viel Arroganz, Schmäh, Verachtung für ihre Gegenüber und so lustigerweise nichts nuscheln beim Rappen, was vielleicht auch am Handy liegt, haben wenig andere und sie hat ein brandneues Album, schrägstrich Mixtape, draussen Queen heisst, mit K geschrieben, wo sie drauf macht, was Young M.A. am besten macht und das ist hässige Bars, bitte, mit dem ein oder anderen Moment, wo sie auch ein bisschen introspektiver wird. Und ich finde, das ist etwas, wo ihre Kunst jetzt über eine Dekade alt, also über eine Dekade schon im Roller ist, etwas, wo ihre Kunst gut tut. Weil man kann nur bei so einem gewissen Punkt her über Geschlechtsverkehr Hennessy und Gewalt rappen. Natürlich kann man das auch ad absurdum perpetuieren, wie ein Pusha T wird für immer über Kokain rappen, einfach nur ab und zu über seine Eltern. Aber es tut gut, wenn man thematisch so ein bisschen einen Seitenschwung drin hat. Und das hat sie. Und ich spiele auch zweiseitige Tracks, und zwar Therapy und Still Free, das ist die Young M.A. Bounce of Virus, schön bist du da. In einer Viertelstunde vor der Schweizer Stunde. Just saying. 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

0: still queen.
1: Zieh dir gerne das ganze Album rein von der Young M.A. Wenn du ein bisschen Bock auf die hässigeren, reflexigeren Songs hast, mir gefallen die aber ein bisschen deeper von innen rausgerichteten Songs mit Message wirklich am besten, wo sie einfach rap-technisch unglaublich gut spittet. Das ist der Chip mit dem H. Get to the Berg. Kleiner Grimebanger. Hinten aus Sean Paul und Quangface.
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0: düster, düster, düster, der Quangface. Ja, auch einer, die man fröhlich auf UK Garage oder Two-Step Beat draufkommt. Ab und zu hat er einfach Bock zu trappen. Du hörst Bounce. Es ist 40 Sekunden nach der 6. In der Stadt Zürich ist geiles Wetter.
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1: Was geht ab, meine feinen Freunde aus der Dosse? Das ist Bounce auf SRF Virus. Das ist die Sendung, wo jeden Freitag zwischen 4 und 7 geiler Shit läuft. Wir sagen es so, wie es ist. Man muss nicht bescheidener sein, als man muss. Da läuft geiler Shit, vor allem wenn du auf Rap stehst, vor R&B stehst und wenn du auf Musik aus der Schweiz stehst. Falls du zum ersten Mal eingeschaltet hast und das noch nicht so weißt, dass ich immer eine ganze Stunde lang Musik aus der Schweiz spiele. Jeden Freitag zwischen 6 und 7. Und du vielleicht auch findest, ja, Musik aus der Schweiz und so. Setz dich damit auseinander. Musik aus der Schweiz ist insanely dope. Man muss nur ein bisschen diggen. Es ist so ein bisschen wie die Old Heads, die finden, oh, seit den 90ern hat es keinen geilen Rap mehr gegeben. Shut the fuck up. Geh einfach ein bisschen besser schauen. Also ich meine jetzt nicht dich, das ist natürlich ein fiktiver Onkel gewesen, wenn ich jetzt darüber geredet habe. Aber du musst einfach ein bisschen gut schauen. Und das Schöne ist, du musst gar nicht gut schauen. Weil ich mache das. Ich spiele das jeden Freitag zwischen 6 und 7.

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Barney Artist aus der UK, wo sie das paar Jahre in der Schweiz lebt und dann ein EP gemacht hat, zusammen mit dem L-Hawk. Gemeinsam heißen sie Adults. Und es ist irgendwie Adult Music, wo Spass macht, weil die beiden Sachen sind nicht im Kontrast zueinander. Das ist Bounce. Wie jeden Freitag spielen wir die 3 Stunden vom besten und nicesten im Radio. Findest du geil? Sweet? Uns gibt es auch auf Insta, TikTok und YouTube, dort heissen wir SRF Bounce. Aber jetzt sind wir da im Moment. Und ich erkläre euch, was eines unserer Flagships ist. Eines unserer zentralen Themen. Wir sind in der Schweiz, wir machen Kulturberichterstattung, unter anderem. Also berichten wir über Schweizer Kultur und Schweizer Culture. In dem Fall, genau gesagt, Schweizer Musik ist fucking dope. Und darum spiele ich jeden Freitag zwischen 6 und 7 eine ganze Stunde lang Musik aus der Schweiz. 2 Alben zum Dreilosen habe ich. Eines ist Zürich, der Otis Gray, der bis vor kurzem auf Englisch gerappt hat, jetzt einen Switch gemacht hat auf Mundart und ein sehr gutes Album droppt hat.

beißt. Sie bereut, dass sie Première Partie, dass sie Vorband gemacht hat von der Nicki Minaj. So steppt sie in Verse rein. Ein Beast. Ihr habt es gesehen, ihr habt es gehört. Wir haben die Vibes. Musik aus der Schweiz ist dope. Besser, du hörst es laut. Wenn du irgendetwas entdeckst, was du cool findest und die Person spielt nachher in deiner Stadt, kauf ein Ticket und geh schauen.

Excellente song, CDG Flacco, Benny Bruns, Nano, a.k.a. Young Sinny, Ellen DeGeneres, das ist Bounce of Virus. Wir sind in der Schweizer Musikstunde angekommen, ganze Stunde lang nur Musik aus der Schweiz. Ein Drittel von aller Musik, die ich euch spiele in dieser Hip-Hop Plus-Sendung von eurem Vertrauen, jeden Freitag. Ein Drittel ist Musik aus der Schweiz, cause she is worth it. Otis Gray ist ein Rapper, den wir vor ein paar Jahren entdeckt haben bei Bounce. Im Rahmen von einem Newcomer-Contest ist, wenn ich weiß, wer der Homeboy 18 macht sie in einem Moment. Rap-Musik hat gerade einen Switch gemacht, von Englisch auf Mundart, und hat ein brandneues Album draus, das heisst Jackson Brown. Sehr, sehr sweet, schön. Das Rad nicht neu erfunden, aber sehr, sehr gut an ein Auto hergeklopft, wo sehr smooth durch die Strasse fährt. Viel Einfluss von J. Dilla, Slum Village, gehört man raus. Es ist definitiv klassischer Rap, auf so viel Soul Samples, auf viel Drumless Sachen. Es ist smooth gerappt, es ist aber auch kreativ, es hat schöne, ausgeklügelte Bars dabei, ohne dass es irgendwie so Dictionary-Rap ist. Und also drei Tunes, The Look of Love, Rome Streets, was mein Lieblingssong ist, und Indica.

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1: Ich mag es recht fest, wie oft am Schluss der Songs vom Otis Gray auch noch die, ja, keine Ahnung, was das sind, Rough Notizen, Skizzen, Voice Notes, die sich selber vorkommen. Das ist Otis Gray ab dem Album Jackson Brown. Brand new. Wir hören Schlimm Homie aus Luzern. Krämerstein Freestyle, produziert vom Skito. Hinten aus The Youngest und Junge Hector mit dem in Cup mit dir. Mach das laut.
2: Nicht viele.

0: Junge Hector, die Youngest, Down in Cup mit dir. Das ist Bounce, geht weiter mit Kategorik, direkt nach der Nachrichten. Bis gleich. 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
1: Nachrichtencheck. Die Bundesanwaltschaft hat die Ermittlungen zum Messeangriff von gestern am Bahnhof Winterthur übernommen. Sie führt ein Strafverfahren wegen mehrfachen versuchten Mordes und wegen Beteiligung oder Unterstützung einer terroristischen Organisation. Auch hat sie Untersuchungshaft gegen den mutmaßlichen Täter beantragt. Der Bundesrat sucht nach einem Ersatz für das US-Flugabwehrsystem Patriot. Weil sich dessen Lieferung verzögert und es auch deutlich teurer wird, hat er andere Angebote eingeholt. Hersteller aus Deutschland, Frankreich, Israel und Südkorea hätten ihre Unterlagen fristgerecht eingereicht. Und die Tiefkühlprodukte der Marke Findus werden künftig nicht mehr in der Schweiz produziert. Das Unternehmen schließt seine Fabrik in Rorschach auf Ende Jahr. 45 Vollzeitstellen verschwinden. Die Produkte wie Käseplätzli, Lasagne oder Cannelloni sollen künftig in Italien und Spanien hergestellt werden.
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0: Und wir kumpeln senkrecht rein ins brandneue Album von der Walliser Rapperin Kategorik. Cœur Blanc, wir lassen zwei Tracks und erzähle ich euch ein paar Facts über sie. Nerveux und fuck off. Man muss so hässlich sagen.

0: Kita. Die Wurzeln der Elfenbeinküste und in der Schweiz. In der Schweiz. Im Wallis daheim. Sion, ihre Haut, hat es schon einige Mal beirrt am Bounce-Cypher. Das ist das jährliche Klassentreffen von der Schweizer Rap-Szene. Bei Bounce und bei Virus. Und hat gezeigt, dass sie live wurde gut rappen. Apropos live wurde gut rappen. Diverse Sachen über Kategorien, die noch spannend sind. Sie ist zum einen eine von den wenigen RapperInnen, aber ja, ist egal, sondern einfach Rap-Schaffende aus der Westschweiz, die es geschafft hat, die Rüstigrenze, die Frontière zu dépasser und bei uns stattzufinden. Das ist etwas, was wirklich sehr, sehr wenigen gelingt. Umgekehrt natürlich einfach niemandem. Aber ja, eigentlich sind es der Stress und sie, mehr oder weniger. Und das liegt auch daran, dass sie live so eine fucking Wucht ist. Und das ist sie, seit sie angefangen hat, Rap-Musik machen. Ich habe die Story heute schon im Younes erzählt. Ich erzähle sie auch gerne nochmal. Die Kategorik hat mal 2011 oder 12 oder so die Weltmeisterschaft im Freestyle-Battle-Rap gewonnen. In New York. Und sie kann nicht mal richtig Englisch, also damals hat sie noch nicht richtig Englisch können. Und sie hat einfach auf Französisch gerappt und ein paar Ziele auf Englisch gespittet und am Schluss irgendwie gesagt, fuck you if you cannot understand what I'm saying. Und hat die Weltmeisterschaft im Freestyle Battle Rap gefunden. Hey, ein paar Random Facts der Kategorie kann ich euch liefern. Wir hören nochmal zweimal ab dem brandneuen Album Cœur Blanc. Abeitueuse, das sind die tödlichen Bienen, die ja auch Killer Bees könnten genannt werden, was in sich ja schon auch eine Referenz auf das eine Wu-Tang-Album könnte sein. Und hinten raus Pistols, es ist eine hässige Karte.
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Pistole. Tanti Kita. I just get excited, wenn sie Musik droppt. Big Kategorie aus dem Wallis ist back mit einem brandneuen Album, das mir einfach sehr gut gefällt. Darum musste ich ganze 4 Songs müssen spielen. Ab dem Ding, das heute rausgekommen ist. Sie hat am Bandcypher 2 Songs drop gegrabt, ab Cœur Blanc. I'm just proud of her. So einen weiten Weg gemacht, so konstant 10-jährige Release-Karriere in der Schweiz, wo sie dieses Jahr auch 14 Jahre Bühnenaktivität mit einer grossen Jubiläumsshow. Es ist einfach eine Bereicherung, so einen Artist in diesem Land zu haben. Ich möchte euch danke vielmals sagen fürs Zuhören, fürs Einschalten, fürs WhatsApp-Nachrichten schreiben und wir hören uns nächste Woche zwischen 4 und 7. Bounce auf SRF Virus. In der Zwischenzeit, wenn ich vermisse, wenn uns vermisse, folge SRF Bounce auf YouTube, Instagram und TikTok. Ich habe natürlich noch Tracks für euch. Endless Bars von Larry Choppins mit Nick Sternli, Rayan Rami, Takle, hinten raus, FAG.

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